0: Bombe legen, peng, dann war's das eben. Du bist ein Luder.
1: That's right.
0: Yes. Genau wie dein Bruder.
1: That's right.
0: Den kenne ich von der Schule her. Du bist ein Luder.
1: That's right.
0: Yes. Genau wie dein Bruder.
1: That's right.
0: Er ist jetzt bei der Bundeswehr, Gott sei Dank.

0: 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Du bist ein Luder.
1: That's right.
0: Tschüss. Genau wie dein Bruder.
1: That's right.
0: Den kenne ich von der Schule her. Du bist ein Luder.
1: That's right.
0: Genau wie dein Bruder.
1: That's right.
0: Der ist jetzt bei der Bundeswehr. Gott sei Dank. Das wollte ich nur mal so zu der... 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

0: Tal Abatat.
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0: Bombe legen, peng. Dann war's das eben. Du bist ein Luder.
1: That's right. Tschüss.
0: Genau wie dein Bruder.
1: That's right.
0: Den kenne ich von der Schule her. Du bist ein Luder.
1: That's right. Tschüss.
0: Genau wie dein Bruder.
1: That's right.
0: Der ist jetzt bei der Bundeswehr, Gott sei Dank.

0: 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Goodbye, adieu, auf Wiedersehen. Das war's. Du bist mir einfach zu verkommen. Obwohl... Ich könnte höchstens Sonntag noch mal kommen. Du bist ein Luder.
1: That's right.
0: Tschüss. Genau wie dein Bruder.
1: That's right.
0: Schule her.

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0: Herzlich willkommen im Freien Radio für Stuttgart in der Sendung Die Stunde der PoetInnen. Heute zu Gast mit dem Autor und Poeten und Reisenden Maurice Moell, der uns heute das Buch Vom Ursprung der Träume vorstellen wird. Herzlich willkommen, Maurice. Schön, dass du da bist. Du kannst was sagen.
1: Ja, danke. Ich freue mich auch heute hier in Stuttgart beim Freien Radio für Stuttgart aus meinem Roman Ursprung der Träume lesen zu dürfen und hier ein bisschen von meinem kreativen literarischen Schaffen vorstellen zu dürfen.
0: Ja, Maurice und ich kennen uns schon lange aus einer Zeit in der aus Karlsruhe. Und ich weiß seine Kunst sehr zu schätzen und bin sehr, sehr dankbar, dass du heute da bist. Und ich wollte dir eingangs die Frage stellen, wie du zum Schreiben gekommen bist, genau, und wie lange du schon schreibst.
1: Oh, das ist eine große Frage. Also ich meine, ich schreibe schon sehr, sehr lange. Also seit Kindes, Jugendalter, sobald ich schreiben lernte. Also mir haben Gedichte und Geschichten schon immer gefallen und mich fasziniert und habe ich mich dann auch mit dem kreativen Schreiben ausprobiert, so als jugendlicher Teenager, so mit 12, 13 Jahren habe ich einfach nur Tagebuch geschrieben oder auch früher schon einfach Gedanken zu Papier gebracht. Später dann bewusster auch, habe ich Gedichte und Rap-Texte geschrieben, so im Jugendalter zwischen 15 und 18 Jahren habe ich Rap-Musik gemacht, war ich sehr im Hip-Hop aktiv. Doch dann habe ich mich davon irgendwie etwas entfernt und habe auch angefangen, Kurzgeschichten zu schreiben, Prosa, habe Poetry Slam für mich entdeckt und angefangen, auf Poetry Slam-Bühnen, bei offenen Lesebühnen aufzutreten. Also ich denke, beim Schreiben hat mich immer auch die Musik inspiriert, aber vieles, also wie genau ich zum Schreiben gekommen bin, erinnere ich jetzt so nicht mehr. Ich erinnere, dass es mit Tagebüchern angefangen hat. Und sobald ich schreiben konnte als Kind und ich hatte gute Lehrer in der Schule, also auf der Freien Waldorfschule in Karlsruhe, die mich auch im Schreiben so unterstützt haben.
0: Spannend. Und jetzt bist du heute da mit deinem eigenen Buch vom Ursprung der Träume. Was hat dich motiviert, das Buch zu schreiben und wie ist es zustande gekommen?
1: Ja, also ich bin die letzten 10 Jahre sehr viel gereist. Ich habe in Portugal und in Mexiko gelebt und bin viel auf dem amerikanischen, vor allem auf dem lateinamerikanischen Kontinent gereist. Und vor ein bisschen mehr als 10 Jahren habe ich vor 2 Jahren in Lissabon gelebt. Und zu dieser Zeit sind so die Anfänge von diesem Buch, von diesem Roman entstanden. In diesem Buch geht es um die Freundschaft und Lebensreise dreier Freunde, die sich in Südspanien, Granada, Andalusien, treffen, kennenlernen und dann beschließen, alles hinter sich zu lassen und sich auf eine Reise zu begeben. Zwei von denen sind Spanier, einer von den Kanaren, der andere aus Ronda und eben einer eben ist Portugiese aus Nordportugal. Und als ich damals in Lissabon lebte, hatte ich so diesen ersten Protagonisten, diesen ersten Charakter, den Portugiesen, schon ziemlich schnell so im Kopf und habe angefangen, an diesem Roman zu schreiben und das zu entwickeln. Aber da ich eben die letzten 10 Jahre viel unterwegs war und selten einen festen Wohnsitz für länger hatte und auch selten habe ich mal alleine gewohnt, gelebt, also immer in WGs auch so mein vergangenes Leben zurückblickend oder in Lebensgemeinschaften, so also ein Ruheort zum Schreiben zu haben, so für das konstante Schreiben, das war nicht immer so einfach. Demnach habe ich diesen Roman über einen recht großen Zeitraum hinweg geschrieben, so mit immer mal wieder Pause, dann ist wieder aufgenommen, wieder daran geschrieben, daran gearbeitet, ist wieder liegen gelassen und dann wieder aufgenommen, so bis es dann schlussendlich 2020 zur Vollendung des Romans kam.
0: Mhm. Ja. Ja, 2020.
1: Okay. Und zur Veröffentlichung erst vergangenen Sommer.
0: Mhm. Ja, manchmal brauchen die Dinge Zeit. Es gibt ja diesen schönen Spruch, gut Ding will Weile haben.
1: Ja, genau.
0: Ja, für mich, ich bin sehr gespannt auf dein Buch und ich glaube, die HörerInnen auch. Magst du vielleicht schon starten mit dem ersten Auszug deines Buchs?
1: Ja, sehr, sehr gerne. Also wie gesagt, die drei Freunde lernen sich bei Granada kennen. In Granada, da gibt es bei Sacramento und zur Richtung auch der Sierra Nevada und in diesem Gebiet viele Höhlen, so an den Berghängen, wo Gypsies, Reisende und alternativ lebende Menschen, Nomaden leben und da treffen sich auch immer viele Musiker und machen gemeinsam Musik, spielen Flamenco, treffen sich zu Jam-Sessions und da haben sich eben die drei Protagonisten eines Tages kennengelernt. Also beziehungsweise erstmal zwei von denen, Lulac und Daniel. Mhm. Und die starten dann und begeben sich auf eine Reise, also verlassen Granada und da fange ich nun jetzt an. Granada zu verlassen ist jedes Mal ein leichter Stich im Herz. Freude und Trauer zugleich, die sich bei jeder Ankunft und Abreise wiederholt. Denn Granada ist schlicht und einfach eben Granada. Ein besonderer Ort der Heimat. Nur wenige Kilometer darauf fanden wir bereits einen weiteren Passagier, Mitfahrer auf dieser außergewöhnlichen Reise. Ein Pfarrer, der per Anhalter reiste. Es gefalle ihm, auf diese Art und Weise zu reisen, denn so sei es leicht, mit den unterschiedlichsten Menschen ins Gespräch zu kommen, erwähnte der Pfarrer. Bei mir sei eigentlich jeder willkommen, erwiderte ich. Sein Name war Benedikt. Er stellte sich heraus, dass er nach Cadiz wollte. Er habe dort in einer bedeutsamen Kirche am kommenden Sonntag eine Predigt zu halten, erklärte er uns. Der kommende Sonntag war der letzte Tag im Kalender der Maya, fiel mir bei der Gelegenheit ein. Gerüchten zufolge sollte an jenem Tag die Welt untergehen, doch genau genommen ist sie das ja schon oft. Lulac fragte ihn, was er von Martin Luther halte, und die zwei vertieften sich in ein aufregendes Gespräch über den Protestantismus, das Alte und das Neue Testament, sowie die Weltreligion mit all ihren einzelnen Ansichten über das Leben und die Schöpfung. Ich achtete auf die Straße, drückte erneut auf die Tube bzw. das Gaspedal und wir fuhren in den Abend hinein, welcher allmählich in eine angenehme, kühle Nacht überging. Das Tape-Deck spielte Es soll ja que era so Teo von Dead Combo, einer Rockband aus Lissabon, welche experimentelle Gitarrenmusik mit atmosphärischen Klängen verbindet, aus der Stadt des Lichts, der Seefahrer, Literaten und dem aromatischen Kaffeeduft, welcher alles durchdringt, wie ich gehört hatte.
0: Vielen Dank. Ich glaube, dass das der Ausschnitt auch ein bisschen für mich Lust macht, mal die Stadt Granada kennenzulernen, weil ich noch nie dort war. Und passend zum dem Stück, was du gerade vorgelesen hast, hast du dir gewünscht, dass wir einen Ausschnitt von der Band Dead Combo spielen. Wie heißt der Titel?
1: Wie auch hier im Buch erwähnt, Es soll ja que era so Teo.
0: Ich lerne gerade ein bisschen Spanisch, aber so kann ich das noch nicht aussprechen.
1: Ja, das ist kein Spanisch, das ist Portugiesisch. Denn das ist natürlich eine Band aus Portugal. Mhm. Die drei Freunde sind nämlich mit ihrem, mit dem Auto von Daniel auf dem Weg nach Portugal. Und nun hören wir ein Stück von Dead Combo.

0: Nochmal. Wieder willkommen zurück im Freien Radio für Stuttgart in der Sendung Die Stunde der PoetInnen. Und heute zu Gast mit dem Poeten und Autor Maurice Moell. Und Maurice wird jetzt weiter aus seinem Buch Vom Ursprung der Träume vorlesen.
1: Ja, es geht weiter auf dieser abenteuerlichen Roadtrip-Fahrt Richtung Portugal. Doc hatte uns bereits viel über Portugal erzählt. Er brachte auch diese Kassette mit, welche er einst auf einem Konzert für einen symbolischen Obolus erworben hatte. Ich glaube, in meinem vorherigen Leben bin ich Portugiese gewesen. So schön klang das alles für mich. Plopp, Lulatsch öffnete sich ein Bier. Wir unterhielten uns über alles Mögliche. Unser Pastor erzählte, dass er auch ein Wanderer sei und schon in Frankreich, auf Korsika und in Italien gearbeitet habe. Doc fragte ihn auf einmal, ob es ihn stören würde, wenn er rauche. »Nein, mich stört es nicht«, erwiderte der Pfarrer. »Er möge den Geruch von Tabak von Zeit zu Zeit sogar«, erwähnte er. »Vom Weihrauch in der Kirche sei er immer sehr fasziniert und angetan. Doch seine Seele kann in Gefahr treten und schrumpfen, wenn du rauchst«, erklärte der Pastor. »Um meine Seele müssen Sie sich nun wirklich keine Sorgen machen, Väterchen Benedikt«, erwiderte Doc mit einem Schmunzeln. Bei dieser Aussage umfasste der Pastor kurz das Kruzifix, welches an einer Kette um seinen Hals hing. Doc zündete sich eine Kippe an. Die Flamme des metallenen Zippo-Feuerzeugs leuchtete auf im Dunkeln, wie etwas magisch-mystisches. Die Vereinigung von uns vier, unser mehr oder weniger zufälliges Zusammentreffen, hatte so normale wie es war, durchaus auch etwas Magisches. Ich reichte einen kleinen Flachmann nach hinten, gefüllt mit etwas Feuerwasser für den kleinen Durst. Und selbst der Pfarrer nahm einen genüsslichen Schluck. Er meinte uns zuprostend, dass er normalerweise nicht trinke, nur bei der Messe und bei Festen. Doch nun sei einfach eine besondere Gelegenheit. »Salut! Wir befinden uns alle in den Händen Gottes. Ganz gleich an was du glaubst«, fuhr er fort, »solange du nur an etwas Positives glaubst. Denn das Licht der Welt ist in uns allen.« »Der wichtigste Glaube ist immer noch der an uns selbst«, sagte Lulatsch. Da stimmte der Pfarrer ihm zu. »Doch dir fehlt Jesus in deinem Leben«, ergänzte er plötzlich. »Erkenne Jesus und dein Leben wird sich wandeln.« »Ich glaube an den Alkohol«, sagte Doc und lachte. Wir fuhren mit einer dumpfen Mattheit immer weiter in die tiefe Nacht hinein, bis uns die Müdigkeit überfiel. Irgendwie verpasste ich eine Abzweigung, oder besser gesagt, nahm eine falsche Ausfahrt. Und plötzlich fuhren wir, statt nach Cadiz in Richtung Norden. Als ich realisierte, was geschehen war, da erschien es mir zum Umkehren bereits zu spät zu sein. Und ich dachte mir, jetzt kann ich es auch nicht mehr ändern, und folgte weiterhin dem Straßenverlauf. Unser Pfarrer schlief mittlerweile sowieso tief und fest schnarchend. Und auch Doc und Lulatsch schienen mir sehr abwesend weggetreten, in ein Traumreich gesunken zu sein.
0: Dankeschön dir. Es ist eine spannende Diskussion von Glauben und was Mensch irgendwie wichtig ist. Wie bist du auf die Idee gekommen, dieses Gespräch zu schreiben?
1: Also sagen wir so, ich bin ja sehr viel getrennt in meinem Leben und ich fand einfach diese Vorstellung, ne, dass die da unterwegs sind mit dem Auto, also zuerst in Eid, dann kommt

Kulturen sich einfach mal unterhalten und auch so mit den verschiedenen, unterschiedlichen vielleicht Weltansichten. Der Pfarrer durchaus schon auch ein weltoffener Pfarrer, aber dennoch natürlich auch mit seinen ja, religiösen Ansichten. Ja, das war so der Hintergedanke. Ich mache jetzt einen kleinen Sprung und lese hier nochmal einen kurzen Ausschnitt und dann werden wir nochmal ein portugiesisches Lied von einer großartigen Künstlerin hören. Doch zunächst, genau, sie fahren weiter. Sie wollten ursprünglich eigentlich nach Cádiz, erreichen Cádiz aber nie, weil sie eben ja eine falsche Ausfahrt genommen haben und dann entschieden haben, sie nach Portugal zu reisen. Der Pfarrer steigt irgendwo in einem Alentejo aus. Er findet dort einen Ort, wo er meint, eine Kirche errichten zu müssen. Also verabschieden sie sich von dem Pfarrer und reisen alleine weiter. Unterwegs treffen sie immer wieder auf andere Reisende und lustige Zeitgenossen, bis es sie in den Süden Portugals an die Algarve verschlägt. Dem eindringlichen Ruf der verheißungsvollen Algarve leisteten wir Folge, wie viele Surfer bereits schon in den 70ern. Aber auch heute noch. Doc sprach wieder davon, wie unglaublich schön Südportugal sein müsse. Mit meinen Fäusten trommelte ich auf das Lenkrad vor Freude. Die Strada brausten wir entlang bis nach Sagres. Am Capo São Vicente bestaunten wir den Atlantik, diesen Wasserriesen mit seiner Wucht, aber auch dem Frieden, am südwestlichsten Punkt Europas auf dem Festland. Bei diesem beeindruckenden Anblick war mir klar, dass ich nicht eher heimkehren würde, bevor ich wusste, wie es auf der gegenüberliegenden Seite aussah, am Anfang und am Ende des Meeres. Wir übernachteten in unserem Oldtimer und schworen uns beim Verschwinden des letzten Sonnenlichts ewige Brüderlichkeit. Nun hören wir ein Stück von Matre Deus, En Longe do Mar, entlang des Meeres.

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1: Willkommen zurück. Jetzt wird Maurice Moelle noch ein weiteres Stück vom Ursprung der Träume mit uns teilen.
2: Ja, ich lese nun noch mal einen Auszug aus meinem Roman Ursprung der Träume. Die drei Freunde befinden sich nun nicht mehr in Portugal. Sie haben es tatsächlich geschafft, den Atlantik zu überqueren, und zwar auf einem Segelboot. Und nun aber befinden sie sich wo ganz woanders, und zwar im Amazonas. Mit einem Kanu unterwegs reisen sie den Amazonasfluss stromaufwärts. Wir paddelten ein gutes Stück, merkten jedoch ziemlich schnell, dass gegen die starke Strömung ohne unseren Außenbordmotor kein Ankommen war. Mehrere Tage begaben wir uns so im Gleichklang der Zeit, ohne Mensch, Haus, Boot oder Dorf zu sehen, den Amazonasfluss aufwärts. Wir reisten auf diesem Fluss der Flüsse, der sich wie eine gigantische Wasserschlange durch den schimmernd grünen Tropendschungel zieht, immer wieder hielten wir am Flussufer für eine Pause, besonders an den Abenden für das Nachtlager. Da fischten und genossen wir die Stille des Amazonas mit einer großen Bewunderung und einer tiefen innerlichen Erfüllung. Die Guacamayas, laut krächzende bunte Papageien, die in einem hohen Bogen von den Baumkronen über dem Fluss über uns hinweg flogen, waren unsere täglichen Begleiter. Mit dem Herzschlag der Natur, mit dem Paddelschlag eines Reisenden. Wir bewegten uns immer nahe des Ufers. Ab und zu sahen wir andere Kanu-Reisende, Passagierboote, bis hin zu großen Frachtschiffen, die in der Mitte der Hauptströmung des Flusses hinauffuhren. Nach einigen Tagen erlitt Lulatsch immer wieder einen Schüttelanfall, gefolgt von Übelkeit und plötzlichem Erbrechen. Mit jedem Tag wurde dieser Zustand schlimmer. Als wir schlussendlich den Ort Bom Amigo erreichten, sah Lulatsch aus wie ein Haufen Elend. Die Menschen, die uns ankommen sahen, wussten sofort, was los war. Wir wurden zum Dorfältesten befohlen. Die Diagnose war Dengue, starkes Tropenfieber. In einer Bambushütte am Fluss wurden wir einquartiert. Lulatsch hatte zu diesem Zeitpunkt 42 Grad Fieber. Ihm wurde absolute Ruhe verordnet. 2 Tage schlief er durch, ausgestreckt auf einer Strohmatte in der Hütte, wie weggetreten. In den darauffolgenden Tagen wachte er immer mal wieder abrupt auf. Manchmal übergab er sich, spuckte eine eklig gelbe Flüssigkeit. Gliederschmerzen plagten ihn. Er war so schwach, er konnte sich kaum bewegen. Jeder Schritt schmerzte ihn unglaublich. Wenn er wach war, schaute er mich mit einem glasigen, ausdruckslosen Blick an. Nur kurz, dann versank er wieder in seinem Fieberschlaf. Immer wieder, wenn er wach war, reichte ich ihm etwas Fischsuppenbrühe. Im Schein der Kerze spielten Doc und ich Karten. Doc angelte täglich irgendeinen vorzüglichen Fisch für unsere Gaumenfreuden. Darüber war ich sehr dankbar. Von uns dreien war er einfach der glücklichste Fischer. Es dauerte eine Weile, bis Lulatsch wieder zu Kräften kam. An einem Tag, an dem wir Chicha tranken, ein Gärungsgetränk hergestellt aus Maniok-Yuka-Wurzeln, mit dem Dorfältesten und einigen sehr Aufgeschlossenen der Gemeinde, fand sich Lulatsch auf einmal wieder ein. Es war der erste Tag, an dem er die Bambushütte verließ. Die Freude stand ihm nur so ins Gesicht geschrieben. Es war ein Sonnentag, im wahrsten Sinne des Wortes. Ein Kolibri flog ganz dicht zwischen uns. Am Folgetag gingen wir in den Wald. Wir ernteten Acai, kleine violettfarbene Beeren von einer großen, wunderschönen Palme der Heilung. Die Menschen aus Bom Amigo hatten uns davon erzählt. Aus den Beeren bereiteten wir einen energetischen Zaubertrank. Pure Glückseligkeit. Dieser gesamte Vorgang war sehr inspirierend. Acai brachte Lulatsch schlussendlich wieder vollkommen zurück ins Leben. Der Dorfgemeinschaft Bom Amigo hatten wir viel zu verdanken. Dem Leben haben wir viel zu verdanken. Das wurde mir mal wieder sehr deutlich in diesen Tagen. In Dankbarkeit machten wir uns wieder auf die nächste Etappe unserer Reise ins Ungewisse, hinaus in die Welt, im tiefsten Amazonas, in der Natur, da fügt sich alles ein. Gefahren lauern überall. Doch die Heilung ist in uns. Alles ist heilend, wenn wir nur auf unseren Körper hören, wenn wir nur die Stimme der Natur vernehmen. Wir vernahmen die Stimme der Natur und folgten diesem Ruf, bis hin zur Entdeckung unseres eigentlichen Ichs. Der Ruf der Wildnis ist der Ruf des Friedens.
1: Vielen Dank. Ich habe gerade schon am Anfang, als du angefangen hast zu lesen, habe ich gemerkt, dass ich eine große Sehnsucht verspürt habe. So auch diesen, also als du geschrieben hast, dass die drei Menschen am Amazonas unterwegs sind und auch da, wie die Papageien da gerufen haben. Und ich dachte mir so, oh, ich möchte das sehr gerne auch mal erleben. An welcher Stelle, also ich habe nicht ganz im Kopf, wo genau das jetzt gespielt hat, weil du geschrieben hast, also das ist das jetzt in, also wo genau ist das geografisch?
2: Ja, so am Amazonasfluss zwischen Belém und Santarém. Hm.
1: Also quasi so in der Mitte von Brasilien sozusagen, oder?
2: Ja, also ich meine, Mitte wäre ja so Brasília, die Hauptstadt. Mhm. Also ich meine, auch noch nicht in der Mitte des Amazonas, aber schon, sie sind schon unterwegs, schon eine Weile auf dem Amazonas. Bomamigo befindet sich irgendwo, es ist eine kleine Dorfgemeinschaft, irgendwo zwischen Belém und Santarém.
1: An der Stelle grüße ich Carolina, wenn du die Sendung vielleicht auch später nachhörst. Carolina kommt nämlich aus Belém und wohnt gerade in Stuttgart. Ja, Sehnsucht, das ist wahrscheinlich auch etwas, was dich auch immer zum Wiederreisen bringt. Oder was würdest du sagen, ist deine Motivation, so zu reisen und die Orte kennenzulernen?
2: Ja, ich hatte schon als Kind eine sehr große Entdeckerlust oder Freude und Neugierde, so ein Aufgewecktsein in mir, so die Natur und die Welt zu erforschen, zu erkunden, andere Kulturen, Länder, Sprachen, Bräuche, Traditionen. Zum einen vielleicht die Sehnsucht, und auch die Frage, ne, wie auch bei den drei Freunden, Protagonisten, so, ne, in dem Buch, wie sieht es auf der anderen Seite des Kontinents aus, oder des Globus, ne, wie leben die Menschen dort, was sind deren Traditionen, Wünsche, Träume und, ja, ich finde, das sind alle spannende Fragen und wenn ich reise, ich denke, all das treibt mich an, so in Entdecken und auch Lebensgeschichten zu erfahren, von anderen Menschen zu hören, so wie ergeht es denen, wie leben die dort und ja.
1: Dankeschön.
2: Wir hören jetzt nochmal ein Lied. Eine peruanische Chicha Cumbia. Die Chicha Cumbia, das ist die Cumbia aus Peru, die aus dem Amazonasgebiet von Peru kommt, mit ein bisschen psychedelischen Einflüssen, auch durch das Chicha-Getränk vielleicht. Ne? Das Chicha-Getränk ist ja eine Fermentierung, eine Gärung, die vor allem im Amazonas, in Brasilien, durch Maniok, in Peru, durch Mais, vergärten Mais, hergestellt wird. Ja.
1: Und die heißt Chicha Cumbia, weil ich muss das gerade nochmal finden.

0: Und hast du die Band selber schon mal kennengelernt, oder?
1: Ich war nur ganz kurz in Peru, und zwar in Iquitos und bin von dort in Rionapo hochgereist. Ich meine, es gibt ja so viele Bands, die Cumbia spielen. Also Chicha Cumbia, das ist ein Genre, das ist nicht eine Band. Ich weiß gar nicht, ob ich Chicha Cumbia so schon mal live erlebt habe. Kolumbianische Cumbia habe ich schon live erlebt und das war auf jeden Fall sehr beeindruckend. Sowieso, ne, die brasilianische sowie auch die, ja, kolumbianische oder auch peruanische, so lateinamerikanische Musikkultur an sich einfach ist ja sehr lebendig und sehr animierend auch zum Tanzen.
0: Ja, das stimmt. Vielleicht kannst du ganz kurz zu mir kommen, dann können wir das Lied kurz. Das ist das. Okay. Wir haben gleich das Lied gefunden. Viel Spaß beim Hören.

0: Langsam neigen wir uns schon der letzten Viertelstunde entgegen. Und ich bin sehr gespannt, noch von dir die Auszüge zu hören. Und ich merke schon, wie die Sehnsucht in mir größer wird, zu reisen.
1: Ja, sie reisen weiter auf dem Amazonas. Und ich lese hier einfach noch ein bisschen weiter. In der Natur, da existiert die vom Menschen gezählte Zeit nicht. Alles, was existiert, ist die Zeitspanne zwischen dem Sonnenaufgang und der Abenddämmerung. Sternengezählte Nachtstunden der Inspiration. Mit dem Wellenschlag des Amazonas, mit dem Paddelschlag unserer fröhlichen Abenteuerherzen, dem Ruf des Friedens folgend, begaben wir uns immer weiter den Strom aufwärts. Der Erfüllung unseres Traumes entgegen, der Vollkommenheit unseres allgemeinen Seins. Bunte Piranha schwammen in Schwärmen unter unserem Kanu. Ein paar fröhliche Flussdelfine sahen wir an uns vorbeigleiten. Die Morgenstunde hat Gold im Mund. Bezaubernd sind diese Momente, wenn sich das innere und äußere Licht im Wasser des Lebens spiegeln. Die Enthüllung der Nacht, wenn der noch kalte und dunkle Morgen in den Tag übergeht. Wenn der Spätnachmittag allmählich in Abendstunden und eine angenehme Nacht überwechselt. Alles wird bestimmt von den Gesetzen der Natur. Ein Dampfboot fuhr an uns vorüber, wahrscheinlich Richtung Manaus, der Metropole im Dschungelwassermeer des Amazonas. Zwei Fischer in ihrer Chalupa winkten uns zu. Die Tage vergingen wie im Flug. An einem Abend, an dem die Brüllaffen wieder außer sich waren vor Wut, schlugen wir wie gewöhnlich unser Nachtlager am Fluss des Igapo, am Saum des magischen Dschungelwasserwaldes auf und entfachten mit Behutsamkeit das Feuer. Als der erste Stern sich zeigte, hörten wir plötzlich ein Knacken im Unterholz. Ja, und liebe Zuhörerinnen, was da nun passiert, erfahren Sie, wenn Sie das Buch kaufen. Das ist natürlich auch möglich. Ich habe dieses Buch beim Brot- und Kunstverlag publiziert. Das Buch ist über die Verlagsseite bestellbar. Oder da ich ja in Karlsruhe wohne, in Stuttgart, haben wir leider noch keinen Kontakt und gibt es bisher noch keine Bücher in den Buchhandlungen.
0: Vielleicht kann ich das ja ändern.
1: Aber das kann sich vielleicht bald noch ändern. Ich bin im Gespräch mit Kulturzentren und auch wegen Lesungen. In Karlsruhe ist das Buch in der Stephanus-Buchhandlung sowie im Reisebuchladen oder im Rabe in Durlach erwerbbar. Auch am 20. Juni um 16 Uhr. In der Augartenstraße 30a in der Karlsruher Südstadt werde ich diesen Roman präsentieren. Doch ja, so viel dazu. Nun hören wir noch mal ein Lied aus dem Soundtrack The Motorcycle Diary of the Young Che.
0: Che Guevara?
1: Ja. Genau.

0: Ja, hallo und willkommen hier nochmal zur Radiolesung von Ursprung der Träume hier beim Freien Radio für Stuttgart. Die drei Freunde, die den Amazonas flussaufwärts reisen, kommen nun nach Manaus. Ich lese nun nochmal einen letzten Auszug aus dem Kapitel Dort, wo die Flüsse sich treffen. Denn Manaus in Brasilien im Amazonas ist eine besondere Stadt, ein besonderer Ort, auch weil dort zwei Amazonasströme, Flüsse aufeinandertreffen, nämlich der Amazonasfluss und der Rio Negro, der schwarze Fluss. Und der Rio Negro, also schwarzer Fluss, wie der Name schon sagt, hat eine dunkle Strömung und der Amazonas eher eine sehr helle Strömung. Und das zu beobachten, das ist auch, dort gibt es auch eine Brücke, die über den schwarzen Fluss führt, oder von verschiedenen Punkten ist das zu sehen, und das ist auch recht beeindruckend. Wobei, darum geht es jetzt hier nicht. Ich lese nun noch mal einen Auszug. Nach 3 Wochen den Amazonasfluss aufwärts erreichten wir die Stelle, wo die Flüsse sich treffen. Erreichten wir einen besonderen Ort, wo zwei riesige Amazonasströme sich kreuzen, wo der schwarze Fluss in den Amazonas fließt. Dieses Zusammentreffen der Strömung war ein unglaublich schönes Schauspiel. Am Hafen von Manaus legten wir an. Am Hafen lebendiger Redseligkeit, wo sich die emsigen Fischer, die Flussdampfer, Passagierboote, Güterschiffe und Lokalmatadoren ein eifriges Stelldichein eingaben. Nach all dieser Zeit auf dem Fluss, im Dschungel, auf dem Ozean, in der Natur, wirkte dieses plötzliche Zusammentreffen von Menschen, Häusern, Booten, Schiffen, Musik, lautem Rufen, Hupen und Geschrei wie ein gravierender Kulturschock auf uns drei Weltvagabunde. Wild zersaust waren unsere Haare und lang und struppig unsere Bärte. Wir schauten uns um, wir beobachteten alles mit einem neugierigen und amüsierten Auge. Manch ein Einheimischer mochte sich gewundert haben über unser Erscheinungsbild. Etwas oberhalb vom Hafen sahen wir einen Künstler mit seiner Staffelei. Den Pinsel hielt er behutsam in der Hand wie ein Zauberstab und betrachtete sein Werk vor sich. All das, was uns umgab, malte er. Den Hafen von Manaus mit all den Booten, all dem bunten Treiben. Wir beobachteten ihn. Er schien völlig aufzugehen. Hochkonzentriert begutachtete er immer wieder sein Werk. Zwischen Pinsel und Bleistift wechselte er ständig sein Werk, nahm immer konkretere Konturen an. Noch ein letzter Schliff. Er schien auf einmal, als käme er zu einem Ende. Er zündete sich eine Zigarette an und nahm genussvoll einen Zug, das Bild vor sich begutachtend. Dann stand er auf. Doc sprach ihn an. Die beiden verstanden sich sofort ausgezeichnet. Als würden wir uns schon kennen, kamen wir fließend ins Gespräch. Er erzählte uns aus seinem Leben. Und wir ihm von unseren Reiseabenteuern. Mit seiner Staffelei reise er, erklärte er uns, von Ort zu Ort und male an öffentlichen Plätzen. Im Tausch für eine Kooperation male er auch Personen, Passanten und fertige Karikaturen an. Also auch einer vom fahrenden Volk, dachte ich bei mir und lächelte. Ja, der Zirkus sei mit ihm schon lange durchgegangen, erzählte er uns. Aufgewachsen sei er in Bogota. Doch schon von klein auf sei er gereist, später auch durch das Kunststudium. Danilo war sein Name. In der Markthalle auf dem öffentlichen Platz gingen wir etwas essen. Feijoada com farofa, schwarze Bohnen mit Maniokmehl. In der stählernen Markthalle, die einst von dem berühmten Architekten Gustav Eiffel entworfen wurde, speisten wir vorzüglich, umgeben von vielzähligen Düften, Stimmen und Lauten. Wir unterhielten uns über Kunst, über Entdecker, Forscher und Kunstreisende, über den Ursprung des Amazonas, über die Mundurucus, indigene Völker, über Guarana und Ayahuasca, auch über Charles Darwin und Alexander von Humboldt. Ja, vielleicht so viel dazu, denn wir haben ja auch nicht mehr so viel Zeit.
1: Ja, liebe HörerInnen, wenn ihr mehr hören wollt, kommt am 20.06. nach Karlsruhe in die Augartenstraße im, wie heißt das, der Ort, das
0: Café? Im Finca Roasters, ein kolumbianisches Café. An einer Buchpräsentation hier in Stuttgart, da bin ich noch dran. Ich habe da bisher leider noch keinen
1: Kontakt. Da werde ich dir versuchen zu helfen. Das können wir versuchen, möglich zu machen.
0: Ja, Genau. Noch eine Hintergrundinformation zum Buch. Ich selbst bin auch im Amazonas gereist. Meine Ursprungsidee war, die Welt zum Runden ohne Flüge zu verwenden, also um die Welt zu trampen sozusagen. Und ich habe das auch 5 Jahre durchgezogen. Komplett um die Welt bin ich dann doch nicht. Nach 5 Jahren auf dem amerikanischen Kontinent bin ich dann doch schlussendlich, nachdem ich von Brasilien bis hoch nach Kanada und quer durch die Karibik als Mitsegler und getrampt und gewandert bin, von New York zurückgeflogen. Auch zur Präsentation und Veröffentlichung eines Buches, nicht diesem Buches, ein anderes Buch. Aber genau, viele meiner eigenen Reiseerlebnisse dienten mir auch als Inspiration, um diesen Roman zu schreiben.
1: Ich bin auf jeden Fall sehr dankbar, dass du heute zu Gast hier in der Stunde der PoetInnen warst und vom Ursprung der Träume geteilt hast. Und auch ein bisschen die Botschaft, mutig zu sein und Dinge zu erkunden. ja, vielen Dank.
0: Ja, sehr gerne.
1: Und ich bin Sarah Bies und verantwortlich für die Sendung in der Redaktion Kulturpalast. Habt noch einen sehr schönen Sonntag, Nachmittag und Abend. Auf Wiedersehen und auch noch eine gute Woche und vergesst eure Träume nicht.

0: Büchersendung im Freien Radio für Stuttgart. Ich bin Sabine Gertling und freue mich wie immer über alle, die zuhören und Lust haben, eine Stunde lang etwas über ein Buch zu erfahren. Im Studio begrüße ich herzlich Frau Elli Unruh. Schön, dass Sie da sind.
1: Hallo, danke für die Einladung.
0: Wir wollen gemeinsam Ihren ersten Roman vorstellen, Fische im Trüben. Frau Unruh, ich weiß über Sie ganz wenig. Ich weiß eigentlich nur, was hier auf dem Klappentext steht. Elli Unruh in Georgijewka.
1: Georgijewka, genau. Das heißt mittlerweile allerdings Kordai. Der Ort, der ist, mittlerweile hat er seinen kasachischen Namen sozusagen bekommen.
0: In Kasachstan geboren, wuchs aber in Süddeutschland auf. Nach ihrem Studium zur Bibliothekarin arbeitet sie heute im Deutschen Literaturarchiv Marbach. Und das ist ihr erster Roman. Sie lebt mit ihrer Familie in Stuttgart. Mehr weiß ich nicht über sie. Haben Sie denn noch Erinnerungen an Kasachstan?
1: Ich bin noch vor meinem ersten Geburtstag nach Deutschland gekommen mit meinen Eltern und habe deswegen keine Erinnerungen, nein.
0: Aber wahrscheinlich war es in der Familie immer Thema.
1: Ja, natürlich. Allerdings, wenn darüber gesprochen wird, klang es für mich eher so, als ging es um so einen Märchenort, weil ich eben gar keinen geografischen Bezug zu dem habe. Ich hatte keine Vorstellung davon, wie weit er weg ist. Ich wusste nur, wir mussten mit dem Flugzeug herfliegen, solche Dinge. Aber wo das jetzt genau ist oder so, da habe ich mir lange gar keine Gedanken darüber gemacht.
0: Also für mich war Kasachstan auch irgendwo weit im Osten. Viel mehr wusste ich auch nicht. Sie sind Bibliothekarin, also die Liebe zum Buch, würde ich mal sagen, gehört auch zur Berufswahl. Aber wie sind Sie denn Schriftstellerin geworden?
1: Naja, eigentlich habe ich schon immer geschrieben. Also ich habe schon in der Schulzeit angefangen, immer kleine Alltagsgeschichten oder auch mal Gedichten aufzuschreiben. Und meistens so in Tagebuchform. Und wusste aber gar nicht, was ich jetzt mit der Passion anstellen soll. Und also ich wusste, dass ich mich nicht theoretisch mit Texten beschäftigen möchte, sondern selber eben schreiben möchte. Andererseits war mir auch gar nicht so klar, dass man solche Dinge wie kreatives Schreiben studieren kann. Und war dann einfach ein bisschen ratlos. Und da ich ohnehin immer viel gelesen habe und sehr gern gelesen habe, war es sehr naheliegend. Oder beziehungsweise bin ich dann eben auf den Studiengang hier in Stuttgart gestoßen. Und ja, habe dann angefangen, Bibliotheks- und Informationsmanagement zu studieren und bin dann hatte Glück, dass ich so nah an der Literatur bleiben konnte. Ich meine, man kann ja alles Mögliche mit dem Studiengang oder mit dem Abschluss machen, dass ich ins Literaturarchiv nach Marbach gekommen bin.
0: Finde ich einen tollen Arbeitsplatz.
1: Ist ja, auf jeden Fall.
0: Und wahrscheinlich auch eine Möglichkeit, ja, nebenher zu schreiben, weil irgendwie braucht man die Zeit zum Schreiben ja dann auch.
1: Naja, außerdem ist es ein sehr inspirierender Ort und auch ein Ort, an dem man sich des Wertes dessen, was man macht, jeden Tag aufs Neue bewusst wird. Und natürlich hat mein Arbeitgeber ein ganz besonderes Verständnis dafür, was ich mache.
0: Schön, Sie haben auch die Musik ausgesucht und nach der nächsten Musik hören wir dann einen ersten Abschnitt aus Fische im Trüben von Elli Unruh.

0: Zuletzt im Sommer, wenn die Steppe wie das Fell einer Saiga im tiefen Licht der Sonne steht und im Osten das Tianshan-Gebirge mit langgestreckten Hängen, Gletscherfirst und Wind- und eisgeschärften Kämmen jeden Tag eher in der Dunkelheit versinkt, neigen sich, von Äpfeln beladen, die Äste der Bäume im Gärtchen Almalé schon fast bis zum Boden. Wenn nicht bald jemand zur Ernte kommt, brechen sie ab, dann war alles umsonst. Dieser Name, Gärtchen, er passt wohl nicht ganz. Für 500 Plantagenhektar gibt es aber keinen besseren, keinen schöneren wenigstens, und schön muss er sein. Wie an Schnüren ausgerichtet, stehen die Bäume hübsch eingehegt und übers Land gereiht. Die friedlichste aller Armeen. Wollte jemand die Plantage im Ganzen betrachten, müsste er hinauf ins Gebirge und hätte von dort doch nicht das gesamte Heer erfasst. Auch abseits von Almalé wachsen Äpfel genug. Da ist keiner, der sie hütet, am Straßenrand, um die Felder, an Zäunen und Mauern. Je näher an den Bergen, stehen die Bäume dicht zu Wäldern gedrängt. Sie tragen unterschiedliche Sorten und gehören doch, ein jeder als Abkömmling, zum asiatischen Wildapfel. Sein Regiment reicht hoch ins Gebirge. Die Baumgrenze liegt auf 2000 Metern. Dort oben gibt es Bäume, die sind 300 Jahre alt und 30 Meter hoch. Kann sein, ein Baum trägt kleine säuerliche Früchte. Beim nächsten sind sie groß, süß und gelb, dann wieder grün und weich, hart und saftig. Was man sich nur vorstellen kann. Wie viele? Darüber gibt es Geschichten. Wo fängt man an, die Sterne am Himmel zu zählen, den Sand am Meer, die Äpfel in den Wäldern am Fuße des Tianshan? Rot und gelb schimmern sie am Tag und des Nachts, wie polierte Kugeln aus Holz, vom Mondschein weiß bemalt, und setzen fremde Zeichen zwischen Äste und Laub. Man sagt, überhaupt ist der erste Apfel hier gewachsen. Wer weiß, kann es sein, lag hier einmal das Paradies? So wie im Frühjahr der Duft von Bergblumen über die dichte grüne Steppe weht, scheint es möglich. Und im Mai erst, wenn im Weizen der Mohn lodert, kann man sich fast sicher sein. Doch dem Mohnfeuer folgt die Trockenheit und bleibt den ganzen Sommer. Wer Heu machen will, ist bis Anfang Juni besser fertig. Sonst setzt die Sonne selbst die Sichel an und macht aus grünen Wiesen ein Jammertal. Mit dem Kulturapfel und jenen wilden Äpfeln aus dem Gebirge wurde hin und her gezüchtet, bis der Apport zum Vorschein kam. Auf der Plantage wächst nur diese Sorte. Mit anderen Sorten darf sich der Apport auf keinen Fall vermischen, denn besser wird ein Apfel nicht. Trockene Hitze schadet ihm nichts, auch nicht 40 Grad Minus und Bodenfrost im Winter. Gespritzt werden muss auch nicht, nicht gegen Mehltau und nicht gegen Schädlinge. Fehlte noch, dass der Apport sich selbst erntet. Die Plantage bringt für gewöhnlich guten Ertrag. In manchen Jahren ist er kaum zu bewältigen. Und es liegt wohl an jener allgemein bekannten Sache mit der Erinnerung, dass gerade diese Jahre besonders im Gedächtnis bleiben. Zuletzt denkt man, es sei nie anders gewesen. Der Boden ist vielleicht nicht so gut wie weiter im Norden, aber noch lange gut genug. Wo kein Apfelbaum steht, wächst was anderes, was es nicht alles gibt. Melonen, Pfirsiche, Tomaten, Gurken, Mirabellen, Weintrauben, Walnüsse, Kartoffeln, Kräuter, Mais und Gerste und schon spät im Herbst noch süße Schlehen wie sonst nirgends. Die Erde macht keinen Unterschied. Mit dem Wasser ist es eine andere Sache. Im Sommer kommt kein Regen. Also hat man von dort an, wo sich aus Bächen und Stürzen des Gebirges in der Ebene der Chu zu einem Strom vereint, seinen Lauf begradigt und auf einen betonierten Damm gelegt. Von allen Seiten wird ihm Wasser abgezwackt. War es nach dem Aderlass, den Abflüssen und Kanälen, zu Fabriken, Feldern und hinein in die Dörfer von ihm übrig ist, versickert 30 Kilometer tief Richtung Westen in der Wüste. Dort stauen sich, wie ins Regal gestellt, in mageren Flussarmen unzählbar die Fische. Man muss sie, als ob nur noch aussuchen. Es ist ein Jahr her, fast schon im Herbst, und Krocher war noch nicht 9 Jahre alt, da nahm sein Opa ihn zum Fischen mit hinaus in die Wüste. Auch Onkel Hein war dabei. So wie es dunkel wurde, ging es los. 2 oder wenigstens 2 Stunden, kam es Krocher vor, brummte der grüne Geisig zuerst von der asphaltierten Straße runter auf Schotter, dort bestimmt eine halbe Stunde, und dann noch viele Kilometer nur über plattgedrückten Sand. Jedes Mal, wenn der Wagen über ein Schlagloch oder ein Hügelchen hopste, schlug Krocher mit dem Hintern auf dem Holzbalken auf. Opa hatte den Balken über die beiden Dreikante ganz hinten auf die Ladefläche gelegt, aber ein Kissen vergessen. Ob Krocher seine Beine ausstreckte oder sich auf dem Balken lang machte, es half nichts. Vorne, neben Onkel Hein, lagen leere Jutesäcke. Aus ihnen hätte Krocher sich ein Polster machen können. Doch er war zu aufgeregt, um an Bequemlichkeit zu denken. Zu murren fiel ihm sowieso nicht ein. Und obwohl er nicht viel sah, kam auch nicht in Frage, dass er die Augen schloss. Unterm Planendach saß er wie in einer Höhle. Draußen leuchtete die Wüste. Die niedrigen Kronen vom Sacsahul sahen aus wie zerzauste Haare von versteinerten Opas beim Baden in einem See aus weißer Tünche. Wenn Krocher sich umdrehte und durch die staubige Scheibe auf Opas Kopf sah, konnte er sich gut vorstellen, dass ihm ein Sacsahul wuchs, auch aus den Ohren zwei. Onkel Hein trug wie gewöhnlich seine Schildmütze. Da wuchs, wenn überhaupt, nur was im Verborgenen.
1: Das war jetzt der Anfang aus Fische im Trüben von Elli Unruh. Vielleicht sollten wir zuerst sagen, was ein Sacsahul ist.
0: Das ist ein Gewächs. Ich habe auch ein Glossar am Ende des Buches. Da werden die Worte, die sich nicht aus dem Kontext erschließen, werden die beschrieben. Und genau beim Sacsahul handelt es sich um so ein sehr gegen Trockenheit resistentes Gewächs in den Wüsten Zentralasiens.
1: Der Anfang zeigt für mich schon schön, ich hatte immer wieder beim Lesen das Gefühl, das Buch ist ein Gemälde aus Geschichten. Also ja. Sehr optisch auch. Mhm. Oder erwirkt Bilder und sind auch im Vorsatz ist ein wunderschönes Foto drin, Blick auf das Tian Shan-Gebirge Ostkasachstan, also eine wilde, wirklich Bilderbuchlandschaft. Und hinten ist auch eine Karte drin, damit man ungefähr eine Vorstellung hat, wo was ist. Wir befinden uns also in der Gegend von Alma-Ata.
0: Ja, so ziemlich in der Mitte zwischen Almaty mittlerweile und heute Bischkek. Damals hieß der Ort Frunze auf der kirgisischen Seite, also wirklich im Grenzgebiet.
1: Aber kommen wir mal auf den Titel Fische im Trüben. Also es ging ja jetzt gerade, hat man schon was gehört, dass die Fischen gehen, der Krocher und sein Onkel. Und es kommen auch zwei Kapitel. Zwei Fische im Netz und zwei Fische
0: an Land.
1: An Land, genau. Aber Fische im Trüben, das erinnert natürlich auch an diese Redensart im Trüben fischen. Mhm. Ich denke mal, das ist auch mit gemeint, so diese Familiengeheimnisse.
0: Ja, also ich fand den Titel deswegen so gut oder ich bin deswegen auf ihn gekommen, weil das ja ein Sprichwort ist. Im Fischen Trüben.
1: Ja. Trüben fischen.
0: Ja, also es ist ein Sprichwort, das zwei Bedeutungen hat und das finde ich so spannend daran, weil sich diese Bedeutung irgendwann mal verschoben hat. Also ursprünglich, soweit ich das recherchiert habe, ging es wirklich darum, dass man im Trüben fischt, im Sinne von, dass man einfach illegalen Machenschaften nachgeht oder halt sich irgendwie auf unlautere Weise bereichert. Das ist die ursprüngliche Bedeutung, die sich dann irgendwann natürlich, weil es klingt ja eigentlich eher nach Fischen, die sich irgendwie in der Umgebung zurechtfinden müssen.
1: Weiß nicht.
0: Also im Trüben.
1: Ja, aber für mich war es auch so Stochern im Nebel. Also ich fische im Trüben.
0: Ja, genau.
1: Ich weiß nicht so genau, was mir blüht. Ich versuche es einfach mal oder ich gucke einfach mal.
0: Und das ist die zweite Bedeutung. Und dann muss man sich natürlich überlegen, wie geht es diesen Fischen da im Trüben, nicht wahr? Und dann gibt es natürlich noch die Bedeutung, dass die Fische oder der Fisch als Symbol der Urchristen, das war ja das Erkennungszeichen der Urchristen, das sieht man ja auch heute noch auf den Autos oder so. Und dann fand ich es eigentlich sehr passend, einerseits, dass es diese Themenkomplexe, die auch im Buch angesprochen werden, abdeckt und andererseits nochmal diese Symbolik, dass der Titel diese Symbolik beinhaltet und eben mit seiner Dreideutigkeit auch den kompletten Roman widerspiegelt, weil ja auch viele Szenen oder Situationen verschiedentlich gedeutet werden können. Und darum ging es mir auch sehr. Also ich wollte keine Moral transportieren oder irgendeine Erkenntnis. Ich wollte zum Denken an oder einfach Situationen schildern oder Szenen schildern, die dann wiederum zum Denken anregen, zum Überlegen. Vielleicht auch einfach mal sich in eine Situation hineinversetzen und dann zu überlegen, wie man selbst reagieren würde oder ja.
1: Nach der nächsten Musik hören wir einen zweiten Abschnitt aus Fische im Trüben.

0: Zu Gast im Freien Radio für Stuttgart Elli Unruh mit ihrem Buch Fische im Trüben, und da hören wir jetzt einen zweiten Abschnitt draus.
1: Hedi tanzt nicht. Natürlich will sie, wie auch nicht. Kaum vernimmt man einen Takt, schon schnellen die Arme hoch, wie die Speichen eines Regenschirms, sobald jemand den Knopf drückt. Die Finger schnippen, ein seltsamer Gleichschritt fährt in die Beine. Wie alt muss man sein, damit das nicht mehr geschieht? Auf der Tanzfläche haben die Arme und Beine, Köpfe, Hände und sogar die Knie von 100 jungen Leuten nur auf den Befehl gewartet. Klar, der

Andere, wie Hedi und Ira, brachte aus verschiedenen Richtungen ein Bus. Der Platz und die Bühne und alle Lichter, das sieht schön aus. Ira hat recht. Hier gibt es Geld für solche Sachen. Orlovka ist eine Siedlung städtischen Typs mit besonderer Versorgungslage. In der Fabrik, 2 Kilometer außerhalb, wird mit Uran gearbeitet. Deswegen sind die Straßen gut, es gibt einen Bahnhof für die Busse, schöne Blumenbeete und Brunnen im Park mit hübschen Wasserspielen. Es gibt auch Lichterketten und außerdem keine Landkarte, auf der die Stadt verzeichnet ist. Keine normale Karte wenigstens. Zur Sicherheit, denn wie alle Stützpunkte des Militärs müssen auch Orte, die irgendwas mit Rüstungs- und Nuklearsachen zu tun haben, unbedingt geheim bleiben. Es ist Abend. Die Uhr geht schon auf 9, der Himmel neigt vom Dunkelblau ins Schwarze. Wenn ein Lied losgeht, es reicht, dass der junge Mann auf der Bühne 2, 3 Saiten auf seiner Gitarre zupft, erheben sich Menschenschwärme von den Bänken. Dann sind für 3 Minuten nur rudernde Arme und hopsende Beine zu sehen. Wenn das Lied vorbei ist, stehen alle blöd rum und keiner traut sich, den anderen anzusehen. Ohne Befehl geblieben, stolpern sie zurück an ihre Tische, bis sich alle beruhigt haben. Dann geht es wieder los. Die Band spielt russische Sachen, aber auch Lieder von ABBA, von Bonnie M. und von den Beatles. Sie bemühen sich und ihre Musik wirkt, vernebelt die Köpfe mit Glück und alle wollen unbedingt mehr. Vielleicht ist das nicht gleich unheimlich, verdächtig aber schon. So viel hat Hedi vom Leben und solchen Dingen verstanden, dass etwas, das man so sehr will, nicht gut sein kann. Mit dem Alkohol ist es genauso. Hedi hat auch schon mal zu viel getrunken. Alles wurde leicht und gleich und alle waren auf einmal ihre Freunde. Kann das richtig sein? Es schien wie Lenkung oder Ablenkung. Wovon? Das ist eine andere Frage. Die alten Volkslieder besingen Wald und Heimat. Mit frommen Liedern ehrt man Gott, so weit, so gut. Aber in der Schule, im Orchester, mit den Mandolinen, da geht es los. Wie sie jammern. Worüber? Es rührt, als sei es das eigene, als hätte man selbst was verloren. Mit geschlossenen Augen spürt man es noch besser. Und öffnet man die Augen wieder, um mal anzuschauen, was das eigentlich ist, was einen da so traurig macht, da hat es sich schon aufgelöst. Dann kann man lachen und sonst nichts. Wie sehr man den Liebsten vermisst, ob die Sterne funkeln am Himmelszelt, wo auch immer die Heimat wartet, die Zeit kümmert es nicht. Sie geht gleichmütig weiter. Man muss Vernunft annehmen, Wasser aufsetzen, Hände waschen, Schuhe binden, solche Sachen. Was ist dann dieses fremde Weh, das Wiegen darin, anderes als eine Täuschung? Gegen die Mandolinen kommt Hedi an, zieht die Augenbrauen hoch und den rechten Mundwinkel runter. Aber bei ABBA geht das nicht. Das kostet Mühe und beständigen Willen. Jedes Mal, wenn sie mitgemacht hat, war es später zum Schämen. Es ist besser abzuwarten, stillzusitzen und auszuhalten. Das ist sowieso besser, dann muss Ira nicht allein bleiben. Ira kann mit ihren Beinen nicht tanzen. Eins ist kürzer als das andere. Als sie zur Welt kam, stimmte etwas mit ihren Hüften nicht. Und dann war es eben so. Trotzdem muss sie überall hin, wo es Musik gibt. Hedi ist überhaupt nur wegen Ira hier. Auch noch an einem Wochentag und nach der Arbeit. Die vorderen Bänke nah an der Bühne waren schnell besetzt. Nur Hedi und Ira an ihrem Tisch, ganz vorne rechts, sitzen allein. Sie sitzen mit dem Rücken zum Tisch, anlehnen geht nicht. Die Kante drückt zu sehr. Wie also? Hedi schlägt die Beine übereinander und macht einen krummen Rücken. Das Kinn liegt in der hohlen Hand, gestützt vom aufgestellten Arm. Das geht auch nicht lang. Der Ellenbogen bohrt sich in ihren rechten Oberschenkel. Also wechselt sie auf den linken. Dann muss sie wieder die Beine ausstrecken, die Arme vor der Brust verschränken. Wie Ira das bloß macht, sitzt da, gerade wie ein Zündholz, die Füße hübsch nebeneinander. Hedi betrachtet die Kleider der Mädchen, die Pirouetten der Jungs, die Frisuren und Dummheiten. Ihr Blick legt Schleifen in die Menge, übt Weit- und Fernsicht, die Abmessung der Lichthöfe um grelle Laternen, streift Iras glänzenden Blick. Wo sieht Ira hin? Zu Viktor, klar, arme Ira. Hedis Blick zieht weiter, zur Bühne, über Kabel und Beine in Schlaghosen, bis er zufällig auf Sveta Volkova fällt und an ihr haften bleibt, absichtlich. Hedi kennt Sveta aus der Oberklasse. Sie hat sie schon früher am Abend gesehen, aber nur aus der Ferne, an einem Tisch am anderen Ende des Platzes. Gerade kommt Sveta aus dem Park. Sie trägt ein Sommerkleid, hellgrün mit aufgedruckten Sonnenblumenköpfen. Es ist zu kurz, die Ärmel sind zu weit geschnitten. Sie reichen Sveta vom Kragen bis halb über den Arm, flattern herum wie Fledermausflügel. Wozu soll das gut sein? So viel überflüssiger Stoff.

0: Selbst hat nicht ihre besten Sachen angezogen. Sie ist aber auch nicht besonders eitel. Und außerdem kommt sie von der Arbeit. Sie trägt einen schmalen Rock bis zu den Knien. Eine weiße Baumwollbluse. Dazu noch Unlust auf den Lippen und Unmut in den Augen. Die Uniform einer bitteren Wette darauf, dass sowieso niemand da sein wird, dem sie gefallen will. Nirgends gibt es Alkohol zu kaufen, aber viele haben sich was mitgebracht. Immer wieder verlassen sie den Schotterplatz und gehen ein Stück tiefer, hinter Bäume oder setzen sich weit ab im Park auf eine Bank. Wenn sie zurückkommen, kichern sie und halten sich einer am anderen fest. Hedi und Ira wurde auch angeboten, aber sie wollten nicht. Sveta ist allein im Park gewesen, vielleicht auf dem Klo. Hedis Blick begleitet sie quer über den Platz, zurück zu jenem Tisch, an dem Hedi sie zuerst gesehen hat. Außer ihr sitzen dort noch 8, vielleicht 9 andere Leute. Auch sie kennt Hedi aus der Oberklasse, 8. bis 10. Stufe. Beim Abschluss waren die meisten schon 18. Etliche gingen aufs Technikum, ein paar wollten studieren. Die Jungs mussten den Dienst beim Militär antreten. Verschieben durfte nur, wer die Eignungsprüfung für die Universität bestanden hatte. Hedi hat die Gruppe seit damals ein paar Mal gesehen, beim Tanz oder in der Stadt, nur von fern, gegrüßt oder gar gesprochen haben sie nicht. Wozu auch? 3 Jahre sind vergangen. Es waren schließlich keine Freunde, eben Schulkameraden, das heißt nichts. Nur vorhin, als Hedi aus dem Bus stieg und auf der Suche nach Ira ein paar Leute aus jener Gruppe erkannte, öffnete sich für einen Augenblick ein Fenster in die Vergangenheit. Als sei sie wieder eine Schülerin und irgendwie mit jenen Leuten verbunden. Hedi wollte zu ihnen, sie grüßen, wie früher, wie sie Schüler am Morgen begegnen. Noch rechtzeitig erkannte sie den Übermut, den Unsinn hinter der Idee und zuverlässig kamen ihr die Zweifel. Warum vorher nicht und ausgerechnet heute? Wenn schon die Erinnerung belanglos war, wozu sich jetzt erneut begegnen, worüber reden? Am Ende hätte sich Hedi noch aufgedrängt. Vielleicht hätte sich niemand an sie erinnert. Sie vielleicht nicht mal erkannt. Mit den hochgesteckten Haaren, so stören sie noch am wenigsten, sieht Hedi wahrscheinlich ganz anders aus als früher, hoffentlich. Maxim sitzt auch dort, vielleicht. Sicher ist sich Hedi nicht. An der Gestalt, die Maxim im Umriss ähnlich sieht, guckt sie immer nur vorbei. Kommt ihr Blick jener Gestalt zu nah, stößt er, als ob auf eine Grenze. Er starrt sich fest im dunklen Hintergrund, dem krausen Grün der Büsche, steigt auf an Bäumen, sucht in Kronen, verliert sich in Schatten, im stillen Dunst auf wildem Trubel. Dann kehrt ihr Blick zurück zu jenem Tisch, scheut dort erneut vor der Gestalt, die zu Maxim gehören könnte. Zu mehr fehlt ihr der Mut. Wenn sie Maxim direkt ansehen würde, wäre er es wieder nicht, wie immer. Oder er säße wirklich dort. Was dann?
1: Das war ein weiterer Abschnitt aus Fische im Trüben von Elli Unruh. Wir haben jetzt Hedi kennengelernt als, ja, in dem Fall noch etwas unsicheren Teenager. Da ist sie, glaube ich, schon drüber weg, über das Teenageralter. Und wir befinden uns in den 80er Jahren, stimmt das?
0: In den 70er Jahren.
1: 70er Jahren sogar.
0: Genau.
1: Wie ist denn die Familie überhaupt in Kasachstan gelandet? Es sind ja ursprünglich Deutsche.
0: Mhm. Genau.
1: Schwaben?
0: Es gibt auch Schwaben. Also es gibt, Russlanddeutsche haben sehr unterschiedliche Herkunftsorte in Deutschland. Also es gab unterschiedliche Anwerbungswellen durch Katharina die Große damals im 17. Jahrhundert. Und meine Vorfahren kommen eher aus dem Norden Deutschland, also aus Westpreußen. Mhm. Genau, aber aus dem Schwabenland gibt es eben auch
1: welche.
0: Ja.
1: Und sind dann über viele Umwege oder auch andere Stationen in Kasachstan gelandet. Das ist ja auch Thema des Buches. Mhm. Also die Familie ist dann auch verstreut.
0: Mhm. Also es gibt Rückblicke in dem Buch, die Herkunftsgeschichte so versuchen ein bisschen zu klären, weil die natürlich für unterschiedliche Bevölkerungsgruppen auch unterschiedlich ist. Was sie alle eint, ist im Grunde, dass sie im Zuge der russischen Revolution und dann später auch vor allem beim Beginn des Zweiten Weltkriegs von ihren ursprünglichen Siedlungsgebieten, entweder an der Wolga oder auch viele aus der Ukraine, hinter den Ural deportiert worden sind, also nach Kasachstan, mehrheitlich nach Kasachstan und Sibirien, also eher in den Norden Kasachstans. Und weil da eben auch das große, da war auch ein großes Arbeitslager, der Gulag, und in Karaganda. Und erst als es so eine Generalamnestie gab oder der Vorwurf der Kollaboration aufgehoben wurde von allen, die irgendwie eine deutsche Herkunft haben, hatten, durften sie sich wieder aussuchen, wohin sie gehen wollen. Das war so 55. Und da es eben in Kasachstan so kalt war, hat es viele dann mehr so in den Süden verschlagen. Also sie durften sich wieder frei bewegen, allerdings nicht an ihre ursprünglichen Siedlungsgebiete zurückkehren. Und dann hat sich Kasachstan, so stelle ich mir das vor, wie ein, zu so einem Sammlungsbecken entwickelt. Für alle, die irgendwie eine deutschstämmig sind, aber auch viele andere, die in den Wirren des Zweiten Weltkriegs deportiert worden sind, also viele andere Bevölkerungsgruppen.
1: Aber sie waren dann eigentlich immer die Außenseiter, wurden auch immer scheel beobachtet, werden Radieschen genannt und Faschisten genannt.
0: Ja, also das ist, ich glaube, da gibt es sehr unterschiedliche Erfahrungen. Das hat immer auch was damit zu tun, wie gut die Assimilierung geklappt hat. Es gab Deutschstämmige, die haben völlig auf ihre Sprache verzichtet, sage ich mal, oder hat einfach, da hat es funktioniert. Die Stalins Doktrin war ja sozusagen alles zu vernichten, was nicht irgendwie seiner Linie entspricht, oder Russisch als Sprache hat sich einfach so durchgesetzt und Deutsch wurde lange Zeit auch verboten. Und es gab allerdings auch welche, die haben eben nicht auf ihre Sprache verzichtet und haben sie weiterhin gesprochen in den Familien. Auch an den Namen hat man sie dann immer erkannt. Also es gab wohl auch viele Deutschstämmige, die dann ihren Namen russifiziert haben, auch mit Absicht, um eben Diskriminierung zu entgehen. Es gab aber auch viele Deutsche, die haben weiterhin auf ihren Namen, genau, ihren Namen behalten. Und ich kann auch gar nicht genau sagen, ob das grundsätzlich so war, dass man das jeweils machen durfte, einfach so seinen Namen ändern oder die Nationalität.
1: Jetzt sind wir ja schon bei der Sprache. Also auch die Sprache hat ja einige Eigenarten, sage ich mal. Also es werden manche Redewendungen werden anders verwendet, als ich sie jetzt verwenden würde. Ja. Mit diesem als ob zum Beispiel.
0: Genau,
1: ist mir
0: ja.
1: jetzt im Kopf geblieben. Das kommt im Buch nur so eine ganz leichte Verschiebung, habe ich das Gefühl, mit der Sprache. Und natürlich das Glossar, das Sie auch schon erwähnt haben. Also da sind ja dann oft Wörter drin, die uns völlig fremd sind oder mir jetzt völlig fremd waren.
0: Ja, also als ich angefangen habe, das Buch zu schreiben, also ich schreibe natürlich nicht immer so. Ich habe schon versucht, mich dieser Sprache anzunähern. Und das ist eben die Sprache, so wie ich sie kenne. Das ist Deutsch, das war mir schon immer klar, aber natürlich wusste ich schon immer, dass meine Lehrer nicht so reden. Also das ist irgendwie so eine Verschiebung, und es gibt so Phänomene, die ich bei vielen Familien beobachtet habe oder gehört habe, sodass es nicht irgendwie was Vereinzeltes ist. Es musste also schon irgendwas sein, das sich so durchzieht. Das war als Experiment angelegt, zu schauen, kriege ich das hin, ein Buch in dieser Sprache zu schreiben, und kann damit Leser gewinnen? Ist es überhaupt möglich? Ja, es scheint geklappt zu haben, und darüber bin ich auch sehr froh. Aber ja, wie gesagt, als ich angefangen habe, das Buch zu schreiben, war mir klar, ich muss mich der Sprache annähern. Ich wusste noch nicht genau, wie ich das machen soll. Also ich wollte natürlich.
1: Wurde in Ihrer Familie so gesprochen?
0: Ja, genau. Also zum Beispiel dieses als ob ist ein Phänomen, darüber habe ich mir ganz lange keine Gedanken gemacht, aber dann hat es irgendwann mal sogar eine Tante in einer Textnachricht geschrieben, und da dachte ich, woher kommt dieses als ob eigentlich? Woher? Und ich habe lange überlegt und bin dann irgendwann auf die Idee gekommen, dass es eine direkte Übersetzung aus dem Russischen ist. Was man, also das muss man sich mal vorstellen, wie, unter wie vielen Einflüssen die Sprache dann über die Jahrzehnte, wie vielen Einflüssen sie ausgesetzt war. Also einmal hat man dieses hausgemachte Deutsch, dieses alte Deutsch sozusagen, das mitgenommen worden ist, das dort konserviert wurde und auch nicht, auch nur mündlich, also das, genau, das ist dieses Plotitsch, und auch nicht verschriftlicht, also in den allermeisten Fällen nicht verschriftlicht worden ist, weil in den Mennonitischen, also ist jetzt nochmal ein anderes Thema, aber in dem Buch geht es ja um Mennoniten, und die haben Plotitsch, haben sie zu Hause gesprochen, aber in den Kirchen und in den Schulen wurde Deutsch gesprochen, Hochdeutsch. Das heißt, das ist also so eine Alltagssprache, die auch nur mündlich überliefert ist, über die man sich mittlerweile sehr viele Gedanken macht, wie sie funktioniert und so, aber ja, einfach irgendwas, was gar keine schriftlichen Quellen hat sozusagen. Aber jetzt habe ich auch ich weiß gar nicht, worauf ich hinaus wollte. Genau. Also ja, muss man diese vielen verschiedenen Einflüsse, denen wollte ich irgendwie gerecht werden, weil das ja auch sehr viel des Milieus ausmacht, glaube ich. Ja.
1: Gut, wir hören jetzt nochmal Musik. Jetzt ein russisches Lied, das vielleicht bei diesem Fest hätte gespielt werden können. Das in dem letzten Text vorkam.

0: Worum es geht, habe ich jetzt nicht verstanden, Sie wahrscheinlich auch nicht.
1: Ja, doch, so im Groben. Aber natürlich habe ich mir den Liedtext auch durchgelesen. Ja.
0: Das Lied spielt im Buch eine Rolle oder wird zitiert?
1: Ja, es wird einmal zitiert. Es ist ja so, also es ist ein Sauflied, anders kann man es nicht sagen. Es ist ein verzweifeltes Säuferlied von einem russischen Liedermacher, der in den 60ern, glaube ich, sehr populär war, Wladimir Wysotzki. Und ich fand diesen Kontrast sehr schön. Ich beschreibe ja auch ein frommes Milieu und diesen Kontrast aus diesem Säuferlied, das einmal auf einer Hochzeit dann gespielt wird, zwischen einmal der frommen Gemeinschaft und dann diesem doch sehr wilden Lied, fand ich irgendwie ganz nett, um eben auch diese Gleichzeitigkeiten oder scheinbaren Widersprüche anzudeuten.
0: Wie haben Sie denn überhaupt recherchiert für das Buch? Konnten Sie auf Familienerinnerungen zurückgreifen?
1: Ja, in der Hauptsache habe ich mich an all die Anekdoten erinnert, die ich selbst schon gehört habe, vielfach, seit ich ein Kind bin. Und dann, wenn mich was besonders interessiert hat oder ich dachte, daraus könnte man was machen, habe ich gezielt nachgefragt und mir einfach alles nochmal erzählen lassen. Dann allerdings habe ich auch versucht, so ein bisschen in die Stimmung einzusteigen, also gerade auf dieses Lied. Ich weiß nicht mal mehr, wie ich auf dieses Lied gestoßen bin oder auf den Sänger. Aber ja, eben Lieder gehört, auch ein bisschen Filme angeguckt, um so ein bisschen die Stimmung der damaligen Zeit einzufangen.
0: Ja, und Sie mussten ja auch die Geschichte recherchieren. Also es geht ja auch um diese Wanderungen, die Sie vorher beschrieben haben.
1: Genau. Ja, das war nämlich auch so eine Sache. Meine Großmutter ist in der Ukraine geboren, hatte dann eine Zwischenstation im Nordkaukasus. Das kann man auch alles nachgucken. Also die Entfernungen jeweils im Buch auf der Karte sind die so ein bisschen dargestellt. Und über den Nordkaukasus ist sie dann nach Nordkasachstan und letztlich in Südkasachstan gelandet. Und mir war das alles immer nicht so klar. Also meine Eltern haben aus Kasachstan erzählt, sie hat aus dem Nordkaukasus erzählt, noch irgendjemand hat noch aus der Ukraine erzählt. Also das waren alles einfach nur Ortsnamen für mich, aber ich wusste gar nicht, ob die irgendwas miteinander zu tun haben. Oder insofern war das auch für mich irgendwie, um ja die Wanderungsbewegungen mal vor Augen zu führen.
0: Also die Karte im hinteren Teil ist ganz hilfreich.
1: Absolut, ja.
0: Und alle wollen dann nach Deutschland. Zum Teil haben sie es dann bis Moldawien schon geschafft und letztendlich wollen sie alle nach Deutschland.
1: Ja.
0: Wir hören noch einen letzten Abschnitt aus Elli Unruh, Fische im Trüben, erschienen im Transit Verlag und auch auf der Liste zum Buchpreis gelandet. Gell? Das war ja schon ein ganz schöner Erfolg.
1: Zum Leipziger Buchpreis, ja. Ja, es war eine große Überraschung und auch ein Abenteuer schön für mich.
0: Okay, wir hören einen letzten Abschnitt aus Fische im Trüben von Elli Unruh.
1: Heinrich richtet den Blick zum Himmel, vorbei an blinden Flecken, streift durchs hohe Blau, keine Wolke. Er kneift die Augen zusammen und zieht nach Gewohnheit kurz die Mütze ab, nur um sie gleich wieder aufzusetzen. Sie macht ihn leichtsinnig, rutscht ihm ein Stück zu weit nach hinten. Ehe Heinrich sich besinnt, hat er die Berge vor den Augen. Er zuckt zusammen, wendet sich ab, nicht schnell genug. Die vereisten Gipfel haben ihre Pfeile schon geschossen. Sie blenden ihn. Die Kälte dringt ihm tief in die Knochen. Heinrich ist wahrscheinlich der einzige Mensch im Rajon, vielleicht überhaupt der einzige, dem die Hitze und die Trockenheit des Sommers nicht irgendwann genug sind. Im Gegenteil. Ginge es nach ihm, gäbe es keinen Herbst und schon gar keinen Winter. Genug. Heinrich rafft sich auf. Ist schon Zeit. Die Leute warten, werden wieder zanken. Heinrich braucht keinen Wecker. Auch wenn er das Fenster mit dichtem Stoff abdunkelt, wacht er mit den ersten Sonnenstrahlen auf. In seinem Häuschen gibt es nicht viel, ist ja nur eine Stube mit abgetrennter Speisekammer. Ein schmales Bett, ein Tisch und eine Bank, zwei Stühle und ein kurzer Divan nah am Fenster. Man hat eine Leitung gelegt, damit er sich wenigstens das Gesicht waschen kann und Wasser hat, um auf dem Gasherd was zu kochen. Sein Plumpsklo steht weit hinten auf dem Grundstück. Im Haus vorne haben sie schon ein Klo mit Spülung. Heinrich schüttet zwei Löffel Prips in einen Topf und zündet die Gasflamme an. Bevor das Pulver verbrennt, gießt er zuerst ein bisschen Milch, dann eine volle Tasse Wasser nach. Wenn der Sud kocht und die Blasen aufsprudeln, nimmt er den Topf vom Herd und gießt sich eine Tasse ein. Ohne auszuspülen, lässt er nochmal Wasser in den Topf und schüttet ein paar Löffel Haferflocken dazu. Heinrich rührt, bis der Brei andickt. Dann setzt er sich gerade so mit Löffel, Topf und Tasse nahe ans Fenster. Der Löffel klappert. Heinrich muss nicht leise sein. Von fern hört er die Landmaschinen dröhnen. Sie machen doch wohl mit den Zuckerrüben weiter. Wird auch höchste Zeit. Den Brei hat er schon aufgegessen, da ist sein Prips noch heiß genug. Heinrich trinkt, so schnell es geht, und wischt zuletzt den Topf aus mit einer Scheibe Brot. Dann wieder kurz Wasser rein, ein bisschen schwenken, ausgießen, abtrocknen, das genügt. Danach will Heinrich das Handtuch über eine Stuhllehne breiten, nimmt zu viel Schwung und stolpert über eine Falte auf dem Teppich. Diesmal fängt er sich noch. Es stimmt, seine Knochen sind alt und wollen nicht mehr, wenigstens morgens. Er muss sich ein bisschen bewegen, dann geht es schon. Solange die Zeit geht, macht auch Heinrich vorwärts. Wird er Unkraut jäten, Heu besorgen und die Hühner füttern, Holz sammeln, auch Nüsse, Beeren, alles, was er findet, und sich kümmern, dass das Wasser vom Hauptkanal über die Seitenarme in alle Gärten fließen kann. Manchmal zanken die Leute, warten an den Schleusen, wedeln mit den Armen, damit er sie sputet. Sie schauen genau, dass niemand zu viel Wasser kriegt, außer es trifft sie selbst. Womit kommt man dem Geiz der Menschen näher als mit Hunger und Mangel an Wasser? Was man damit anrichten kann, weiß Heinrich gut. Und doch ist es besser, Gießwasser im Dorf zu verteilen, als faule Zähne zu ziehen und aus Stahl neue zu machen. Das geht auch nicht mehr, die Augen wollen nicht. Es war eine gute Sache, er konnte etliche Jahre Geld verdienen. Ohne die Zähne wäre er auch heute kein Murab. Ein deutscher Murab, noch dazu einer wie er, das ist sicher was Besonderes. Der Kolchosenvorsteher litt ein Jahr mit fauligen Zähnen. Vielleicht schon länger, bis er sich endlich zu Heinrich traute. Dieser zog ihm die drei schlimmsten Exemplare und setzte am Tag darauf eine Brücke mit Stahlkopien ein. Der Direktor besah die neuen Zähne gleich im Spiegel, grinste zur Probe, war sehr zufrieden und versprach einen Gefallen, egal was. Gut, das klang vielleicht ein bisschen zu großzügig, aber er hatte ja auch was gegen die Angst getrunken. Heinrich versuchte sein Glück. Es war nur eine Frage. Ist nicht Zeit für einen neuen Murab? Mit dem anderen Murab gab es keine Ruhe, das wusste jeder. Klar, der liebte auch nicht, nicht auszutrinken. Aber so ist das ja überall. Nur kam der alte Murab, wenn er ausgetrunken hatte, oft zu spät zu den Schleusen, manchmal gleich gar nicht. Die Leute halfen sich selbst und zankten. Man hätte früher oder später sowieso einen anderen Murab gebraucht. Am Ende schlug der Direktor selbst vor, Heinrich solle Murab sein und gab ihm ein paar Wochen später die Schlüssel für die Hauptschleusen. Darauf tranken sie zusammen aus. Der Vorsteher hat so gesagt und fertig. Keinen braucht es zu interessieren, wer er ist, woher er gekommen ist, wo er gelernt hat, Zähne zu machen und ob er überhaupt geeignet ist, Murab zu sein. Das ist doch ein wichtiges Amt. Natürlich gibt es Leute, die sich doch interessieren, aus den bekannten Gründen. Aber die müssen nicht fragen, die wissen sowieso alles über jeden. Jedenfalls, seit Heinrich Murab geworden ist, fließt das Wasser, wie es soll, und das ist schon was wert. Keiner muss sich beschweren. Die Leute wissen, dass Heinrich Verschwendung nicht ertragen kann. Außerdem, das haben sie schnell gelernt, ist er gerecht. Natürlich sind sie unzufrieden, wenn nach vielen Wochen großer Dürre zu wenig Wasser durch die Kanäle fließt, der Garten auszutrocknen droht. Das liegt aber nicht am Murab. Der hat ein Gewissen. Darauf können sie sich verlassen. Es ist eine gute Arbeit. Heinrich hat ein Dach über dem Kopf und eine volle Speisekammer dazu. Mag der Winter auch kalt sein, wenigstens ist er kurz. Ja, es geht gut. Heinrich ist zufrieden, auch wenn alles, das weiß er wohl, schnell vorüber sein kann. Wie schnell? Das hat er erlebt. Auch auf seinen guten Ruf kann Heinrich nicht zählen. Wenn sie mit einmal wollen, dann finden sie was, das ist klar. Er wusste es, noch bevor jener fremde Mann ihn ansprach. Hier und da war Heinrich ihm schon begegnet. Zuerst gleich, nachdem er aus dem Lager kam, noch in Schutschinsk. Dort immer wieder und später, als Heinrich schon nach Michailowka gezogen war, tauchte der Mann auch hier auf. Über 1000 Kilometer entfernt im Süden. Diesmal auf dem Markt. Gut, vielleicht ist es nicht genau derselbe Mann gewesen, doch diese Männer eint ein Befehl. Sie passen auf, auch auf Heinrich. »Kann man zu neuer Arbeit gratulieren?«, fragte damals der fremde Mann. »Es bleibt nichts unbemerkt von den Kontakten. Sie liegen wie ein unsichtbares Netz, wie eine geheime Karte über dem Land. Überall gibt es solche Männer, und Heinrich erkennt sie auf den ersten, gut, manchmal auf den zweiten Blick. Sie tauchen am Bahnhof auf, in der Schule, mal auf dem Amt, auf dem Markt, wie alle anderen, nur ohne Namen. Und wenn man zu einer Befragung gerufen wird, sitzen sie da, in Uniform, mit Dienstmütze auf dem Kopf und einer Brust mit Orden behängt.
0: Das war jetzt nochmal ein Abschnitt aus Fische im Trüben von Elli Unruh. Ein Buch über Fremdsein, Liebe, Freundschaft, Unterdrückung, über alles Mögliche, über das ganze Leben.
1: Genau, es gibt viele Themen.
0: Ein Buch voller Geschichten, die sich gut erzählen lassen. Das schreiben Sie ja manchmal auch. Die Geschichte ist eine gute Geschichte und sie lässt sich gut erzählen oder gute Geschichte lässt sich nicht gut erzählen. Erschienen im Transit Verlag. Wer Frau Unruh live erleben möchte, hat Gelegenheit dazu am 11. Juni im Marbach im Antiquariat Friedrich um 19.30 Uhr. Und das war die Büchersendung für heute. Verantwortlich für die Sendung war Sabine Gertling. Ich bedanke mich für Ihren Besuch im Studio.
1: Sehr gerne.
0: Und wir hören jetzt noch einen Titel zum Sonntag.

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willkommen zu unserer Juni-Ausgabe. Bald wird's Sommer und wir haben zwei Gastbands, nämlich nachher in der zweiten Stunde Overcoming Autumn und wir haben den Jan Kemper gleich in der ersten Stunde und wir haben einen netten Punk-Sampler in der dritten Stunde und ich bin der AFO, begrüße euch. Hallo!

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1: Einen wunderschönen Sonntagnachmittag. Ich hoffe, ihr seid alle draußen und könnt draußen mit einem Kofferradio oder mit dem Smartphone das freie Radio für Stuttgart hören. Und das würde mich natürlich sehr freuen. Das ist mich sehr schön. Aber Rockmusik macht das Ganze ja noch etwas toller, finde ich. Und deswegen gibt es die Ultra-Rock-Sendung von 16 bis 19 Uhr. Gerade eben war das noch das Powerplay von vor 4 Wochen gewesen. Airborne mit Alive After Death. Und unser heutiges Powerplay, das sind 3 Titel aus dem aktuellen Album von Confise. Und das kam am 15. Mai raus. Und das heißt Metallomorphosis. Und die Band kommt aus Stockholm und hat das neue Album rausgebracht. Wir haben jetzt den Titel 1 gehört, Color Vision. Wir hören nachher zu Beginn der zweiten Stunde den zweiten Song von dem Album, The Warriors, und zu Beginn der dritten Stunde den Titeltrack zum Album Metallomorphosis. So, und was haben wir denn noch alles im Angebot? Volle Sendung. Ich habe ein vollgefülltes Foyer hier mit lauter tollen Rockern, die zusammen die Bands Overcoming Autumn und der Jan Kemper sind. Die sitzen alle draußen und freuen sich, und dass sie nachher interviewt werden. Ansonsten haben wir neue Sachen von 69 Eyes, von Unplugged System, von Saint Again und Five Finger Death Punch haben wir auch noch. Und wir haben einen Sampler reingekriegt. Der heißt Angriff aufs Schlaraffenland. Ein Deutsch-Punk-Mixtape heißt dieser Sampler. Hat viele Songs drauf. Wir kriegen gar nicht alles unter, was da alles sonst noch drauf ist. Und werden euch den in der dritten Stunde spielen. Vierte Stunde haben wir nicht, weil da kommt nachher das Musikchronoskop. Und deswegen, weil sonst hätte ich das vielleicht doch noch länger laufen lassen können. Aber um einen kleinen Einblick über diesen schönen Sampler zu kriegen, spiele ich euch schon mal den Titel 1. Das ist in dem Fall die Band Mali. Und Siren heißt der Titel. Den gibt es für euch jetzt auf

Overcoming Autumn war das mit dem Titel Ink Alive. Und Overcoming Autumn gibt's nachher im Bandinterview in der zweiten Stunde. Und da gibt's den Titel auch nochmal, aber dann in der Unplugged-Version.

0: 17 Uhr und gleich 21 Minuten. 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Digital im Kabel, wenn man Fernseher mal den Suchlauf laufen lässt, kommen wir da vielleicht auch raus. Oder natürlich weltweit über www.freies-radio.de mit 7 Tage Mediathek kann man sich das Ganze noch nachgucken. Und alle unsere Bandinterviews, die kann man aus den ganzen letzten Jahren nachhören auf radionecker.de, dort auf Ultrarock. Und dann kann man sich durch die Sendejahre durchklicken. Und die letzten gut 5 Jahre sind alle Interviews online. Und gleich machen wir dann auch ein Interview. Vorher sage ich aber gerade, dass das Unplugged System war. Eine 2021 gegründete Punkrock-Band aus Frankfurt. Und die haben am 29. Mai ihr zweites Album Absolut kein Punk rausgebracht. Und aus dem haben wir den Titel Schöne Zeit gehört. Und jetzt habe ich da den Jan. Hallo Jan, ich grüße dich.
1: Hallo, hallo,
0: guten Tag. Guten Tag. Ganz förmlich, du bist ein bisschen aufgeregt?
1: Ja, schon ein bisschen, ja.
0: Zum ersten Mal im Radio?
1: Ja, tatsächlich, ja.
0: Okay, aber das ist ganz wichtig, das kannst du nämlich verbreiten und den Leuten sagen, hallo, ich war im Radio und habe alles mögliche erzählt über mich, könnt ihr euch da anhören. Und bevor ich zu viel von dir frage, machen wir gleich einen Titel von dir, und zwar, Moment, da darf ich nicht da drauf gucken, sondern muss ich da drauf gucken, auf den Fragenkatalog. Du hast nämlich gesagt, nee, das ist der falsche Fragenkatalog. Hier, alles analog Papier. So, der Jan hat gesagt, er möchte den Titel Together hören. Warum möchtest du den Titel Together hören?
1: Der Titel ist quasi so, das ein sehr wichtiger Titel für mich, weil er auch einfach im Prinzip alles zeigt, was ich so mache generell. Und der einfach sehr energetisch auch ist irgendwie.
0: Okay, dann hören wir uns den gleich mal an.
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0: 16 Uhr, gleich 27 Minuten. 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Das war der Titel Together von Jan Kemper. Den habe ich jetzt gerade hier im Studio. Ein ganz junger Kerl. Ein richtiger Rocker, eine Mähne bis über die Schultern runter und einem T-Shirt. Ich kann es auch nicht genau sehen, was da drauf steht. Was steht da drauf?
1: Schwarzer Herbst.
0: Schwarzer Herbst, das ist eine andere Band. Das bist ich nicht von dir.
1: Nee, also es ist ein Festival sogar.
0: Festival?
1: Ja, genau.
0: Von welchem Festival warst du da? Heißt das genau so?
1: Das heißt genau so, ja.
0: Und wo findet es statt?
1: In Löber.
0: Okay, also, und da warst du?
1: Genau.
0: Ja. Bist du da auch aufgetreten?
1: Nee, noch nicht.
0: Noch nicht?
1: Nee.
0: Das soll noch kommen?
1: Vielleicht, ja. Hoffentlich.
0: Du bist jetzt 16 Jahre?
1: Genau, ja.
0: Seit wann machst du Musik?
1: Quasi seit ich 8 bin.
0: Okay.
1: Also
0: einfach so autodidaktisch oder warst du dann irgendwie in hast du irgendwie eine Gitarrenschule oder sowas, Musikschule besucht oder hast den Lehrer in der Schule angequatscht, zeig mir das, mach wie geht es?
1: Also es hat quasi so angefangen, dass ich generell erstmal Gitarre lernen wollte.
0: Okay.
1: Und ja, hab dann einfach quasi Gitarrenunterricht erstmal genommen und dann auch schon irgendwie so, ja, ein paar Songs selber geschrieben, auch schon Gesang dazu gemacht, getextet und aufgenommen auch schon ein bisschen. Ja, halt alles sehr klein und so, aber...
0: Wie hast du das aufgenommen? Wie war das Equipment?
1: Am Anfang noch mit dem Handy erstmal.
0: Okay.
1: Aber ja, dann später kam es auch ein bisschen, ich sag mal, professioneller halt auch mit richtigen Aufnahme... Homestudio quasi so, aber ja, es hat sich so langsam alles...
0: Wer war Ideengeber dafür? Was hat dich dafür inspiriert?
1: Ich denke, das war mein Gitarrenlehrer sogar.
0: Okay.
1: Weil der hat auch schon früh sehr viel Musik gemacht und mir auch sehr viel gezeigt und bei ihm war ich auch quasi als erstes. Und
0: okay, aber wie bevor du zu dem kamst, wo hast du im Prinzip kam die Idee, ich will Gitarre spielen?
1: Ja, das war so.
0: Ja. Aber wer hat jetzt, hast du den davor schon gekannt und oder hat er dir was vorgespielt oder?
1: Nee, also er hat mir quasi einfach, ja, das Gitarrespielen einfach beigebracht.
0: Okay, und einfach mal so?
1: Ja, einfach.
0: Aus nichts heraus?
1: Ja, okay. Schon, ja, genau.
0: Und ja. Welche Musik, welche Bands inspirieren dich zu deiner eigenen Musik?
1: Ich denke, vor allem war das die Band Maneskin.
0: Okay.
1: Das ist eine Glamrock-Band, glaube ich. Genau, die... Hat mich da sehr inspiriert eigentlich auch.
0: Okay. Und das, was bis jetzt hier in der Ultra-Rock-Sendung läuft, hat dir bis jetzt auch gefallen? Und ja, die schon, andere ja. Band nachher?
1: Ja, die ist auch cool, ja.
0: Gut. Ja. Sehr gut. Ja, du bist jetzt natürlich noch sehr jung, aber bist auch schon unterwegs gewesen, wenn man auf deiner Homepage, wie ist die Adresse deiner Homepage?
1: www.jankemper.com.
0: An einem Stück geschrieben?
1: Genau, ja.
0: Alles zusammen. Und Jan mit H?
1: Ja, genau. Das stimmt.
0: Hat man da, wenn man da hingeht und dann auf Dates, dann geht da auch so eine richtige Latte auf mit lauter Terminen. Ja. Du bist schon relativ lang unterwegs.
1: Ja, das stimmt, genau. Ja, mach gerade so sozusagen eine kleine Tour.
0: Okay.
1: Durch ein paar Städte und auch dieses Jahr wird es auch mal eine richtige Tour geben, quasi im Oktober. Auch durch internationale Städte, also ja.
0: Weit reisen. Tust du dann, okay?
1: Ja, genau.
0: Und dein Vater, der begleitet dich und bringt dich

0: überall hin?
1: Ja, und meine Mutter auch, genau.
0: Und deine Mutter?
1: Ja, die auch.
0: Genau. Sehr gut. Hast du sonst irgendeine Band um dich rum oder weil irgendwas stand? Du machst das irgendwie alles allein? Machst du das dann mal so mehr Spuraufnahmen oder?
1: Ja, genau. Also im Studio mache ich das im Prinzip alles genau so. Also allein, nur live ist halt nur mein Schlagzeuger mit dabei, der Leon Rieger.
0: Okay.
1: Der begleitet mich da live. Und
0: auch auf der Tour dann?
1: Ja, genau.
0: Okay.
1: Also die meiste Zeit. Ansonsten, wenn er nicht kann, weil er gerade eine Ausbildung macht, dann bin ich solo.
0: Okay, bloß Gitarre und du?
1: Ja, genau. Und so ein aufgenommenes Schlagzeug.
0: Ah.
1: Von mir selber aufgenommen, also versucht und dann
0: okay.
1: Alles genau.
0: Das heißt, du kannst nicht bloß Gitarre, du kannst jetzt auch Schlagzeug?
1: Ja.
0: Was kannst du noch?
1: Ich kann auch Geige, Cajon, bisschen Bass und ja.
0: Geige?
1: Geige,
0: ja. Was macht die Geige bei dir in der Rockmusik?
1: So ab und zu irgendwie so ein bisschen. Also ich, ja, so für einzelne Melodien oder sowas ist es schon ganz cool.
0: Okay. Und das auch in der Schule dann gelernt? Oder?
1: Ja, genau, auch in der Schule. Ja.
0: Okay, das heißt, du bist auch an der klassischen Musik etwas bewandert?
1: Ja, es geht. Also
0: es geht.
1: Nicht so sehr, aber schon ein bisschen, ja.
0: Du kennst ein paar Komponisten?
1: Ja, wenige. ja, schon ein bisschen.
0: Ja, ich finde es aber, eine Geige richtig spielen zu können, das finde ich sogar noch... sag ich mal, hochwertiger wie eine Gitarre.
1: Ja.
0: Irgendwie, da muss man richtig irgendwie den Bogen und rum und
1: ja,
0: nom
1: genau.
0: Und so weiter. Und Geigen können extrem teure Instrumente sein, Gitarren auch, ja. Elektrogitarre. Ja. Du hast eine Elektrogitarre oder
1: genau,
0: Akustikgitarre, alles?
1: Ja,
0: alles. Wie viele Gitarren hast du?
1: Ich denke 13.
0: 13 Gitarren? Du hast aber nur zwei Hände.
1: Ja.
0: Und welche gehen auf die Tour mit?
1: Nur zwei.
0: Nur zwei?
1: Also, ja,
0: okay.
1: Die reichen dann aber auch.
0: Okay, ist da irgendeine besondere Gitarre dabei, die irgendwie einen besonderen Wert oder sowas hat?
1: Ja, also eine Gitarre, die ist ganz cool, die ist die Schecter, also von der Marke Schecter. Die ist auch, ich denke, mehr für Metal und so gemacht, weil die klingt einfach sehr, sehr geil.
0: Okay.
1: Deswegen.
0: Du hast jetzt, was ich für dein Alter sehr toll finde, eine richtige CD gemacht, ein richtiges Album. Also hier eine CD, wenn man das Mikrofon hält. Wenn man es richtig macht, dann kriegt man dann Ton raus. Dann so ungefähr. Aber es ist eine CD mit Cover. Schön gedruckt, also richtig machen lassen. Das ist dein Album Spuren.
1: Genau, ja.
0: Da sind 11 Titel drauf.
1: Ja, das stimmt.
0: Das ist dein erstes Album?
1: Nee, mein fünftes sogar.
0: Dein fünftes?
1: Ja.
0: Da sollten sich manche Bands mal eine Scheibe von dir abschneiden. Das fünfte und das mit 16 Jahren. Alle wie viele Jahre kommt ein neues Album von dir raus?
1: Bis jetzt jedes Jahr.
0: Sogar. Bis jetzt jedes Jahr?
1: Ja.
0: So, wir hören es einfach nochmal in den nächsten Titel rein. Moment, was hast du geschrieben? Strom der Welt wolltest du haben. Das wäre auf diesem Album der letzte Titel.
1: Genau.
0: Warum möchtest du denn, dass ich den spiele?
1: Ich finde, ich mag ihn einfach.
0: Warum magst du den? Um was geht's da? Was ist der Inhalt?
1: Also in dem Song geht's im Prinzip darum, generell um die ganze Welt, so wie der Strom einfach läuft, also wie die Welt sich bewegt im Kreislauf und so, und dass man da einfach quasi sich auch ein paar Gedanken drüber macht, wie das abläuft auf der Welt und wie wir drauf leben und
0: okay.
1: Genau.
0: Also die Welt ist keine Scheibe?
1: Nee.

0: 16 Uhr und gleich 9, ne Quatsch, um 18 Uhr, 16 Uhr und gleich 39 Minuten. Hier, mein Uhrdisplay spiegelt ein wenig. 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Da könnt ihr auch dieses Interview mit dem Jan Kemper anhören. Nee, den Zettel brauche ich jetzt nicht. Der Jan Kemper, 16 Jahre alt, hat das 5. Album schon rausgebracht. Alle haben ungefähr mehr wie 10 Songs drauf?
1: Ja, genau.
0: Okay. Und das hast du selber, Mehrspurtechnik,
1: ja,
0: mit einem speziellen Programm?
1: Ja, genau, zu Hause einfach in einer DAW aufgenommen und dann alles.
0: Okay, und jedes Instrument, und da war auch die Geige zu hören?
1: Genau, ja, die war aber von meinem Geigenlehrer eingespielt.
0: Ah, also nicht von dir selber?
1: Nee, diesmal nicht. Nee.
0: Diesmal nicht?
1: Nee.
0: Welche Lieder auf deinem Album haben die Geige richtig drin?
1: Das ist einmal die Liedermacherei.
0: Okay.
1: Und ja, ich denke, das war's auch schon.
0: Okay.
1: Also im Prinzip, ich denke, nur ein Song, ja.
0: Wie groß ist die Auflage von deinen Alben?
1: 100 Stück.
0: 100 Stück?
1: Ja.
0: Hat's noch welche?
1: Ja, hat noch.
0: Hat noch welche. Das heißt, dich kann man auch irgendwie übers Internet ja erreichen, über deine Website. Ja. Hast du auch sonst eine Social Medias?
1: Ja, genau. Ich bin quasi auf allen Social Media Plattformen. Da findet man auch ein paar Infos und dann.
0: Magst du ein paar verlosen, wenn die jetzt zu dir reinschreiben, sie haben das Interview gehört?
1: Ja, kann man machen, genau.
0: Ja. Kann man machen?
1: Ja, gerne.
0: Oder soll man sie anrufen lassen?
1: Das geht auch, ja.
0: Das geht auch? Dann merkt euch mal die Nummer 0711-6400-444. Wenn der nächste Musiktitel läuft, könnt ihr dann anrufen 0711-6400-444. Aus dem Ausland plus 49711 wählen und die 6400-444. Wenn der nächste Musiktitel läuft, dann gehen wir ran. Sodele, 5 Alben mit, wie viele Songs gibt es insgesamt? Also bei 5 Alben, also sagen wir, es sind jetzt rein schon so mal hochgerechnet 60, 70 Musiktitel?
1: Ja, ungefähr, genau. Das, ich denke, alles zusammen geht so auf die 110.
0: 110 Musiktitel?
1: Ja.
0: Und du kennst alle in- und auswendig?
1: Es geht.
0: Es geht.
1: Ja.
0: Und wie viel spielst du bei deinen Auftritten immer?
1: Es variiert oft, aber ich denke so höchstens 14 vielleicht.
0: Okay. Davon. Jedes Mal andere oder gibt es im Prinzip so ein paar Grundtitel, die immer dran kommen?
1: Ja, es gibt so Grundtitel immer. Genau, und die werden dann meistens oft sehr einfach durchgespielt und dann kommen ab und zu neue dazu.
0: Okay. Wo gehen die Fans bis jetzt am meisten drauf ab?
1: Ich denke bei den, also beim neuen auf jeden Fall bei Strom der Welt vielleicht.
0: Mhm.
1: Und ansonsten bei den alten Songs, die halt gut rocken.
0: Okay. Was geht jetzt in der Zukunft ab? Was hast du in den nächsten Tagen, Monaten, Wochen, Jahren irgendwie vor? Was soll abgehen? Ich gehe mal davon aus, du wirst dich Ende des Jahres fürs große Bandinterview hier bewerben.
1: Ja, das mache ich gern. Ja.
0: Also, und was hast du jetzt vor? Wo sind deine nächsten Konzerte?
1: Also der nächste Auftritt ist nächste Woche Freitag, dem 12.06. in Landau im Haus am Westbahnhof. Da spielen ich und mein Schlagzeuger bei einer kleinen offenen Bühne. Ansonsten sind wir im Juli noch 3 Tage unterwegs. Von Aschaffenburg durch Landau bis nach Kusel. Genau, und ja, sind jetzt halt vor allem die nächsten Monate erstmal Auftritte. Weil das Album war jetzt auch so eines der, ich sag mal, letzten Alben für eine gewisse Zeit. Einfach, und genau deswegen kommen jetzt erstmal ein paar Auftritte. Auch im Oktober gibt es eine kleine Tour von, auch wieder von Aschaffenburg durch Wien bis Budapest und sowas. Und genau.
0: Frage, wie machst du das mit der Schule? Du bist jetzt in der wievielten Klasse?
1: Die 10.
0: Die 10. Realschule, Gymnasium?
1: Waldorfschule.
0: Waldorfschule.
1: Ja.
0: Und wie geht es da mit dem Lernen? Nochmal nachsitzen, jeder doppelt machen?
1: Noch nicht, aber also es geht eigentlich.
0: Oder bist du ein Musterschüler, dem alles so aus dem Kopf rausfällt von Mathematik, Physik, Chemie und überhaupt?
1: Ja, es geht so.
0: Es geht so?
1: Ja, aber ja, es geht schon alles.
0: Du kriegst alles unter?
1: Ja, schon.
0: Das ist ja gut.
1: Ja.
0: Da bin ich dann voll überzeugt und sag nochmal konkret ja deine richtigen Daten. Die Mehrzahl von Datum ist Daten.
1: Ja, richtig.
0: Für die nächsten 2 Monate vielleicht, wo du wo bist, dass die Leute auch wissen, wo sie hinkommen können.
1: Ja, also wie gesagt, ich bin nächste Woche Freitag, dem 12.06. in Landau im Haus am Westbahnhof bei einer offenen Bühne. Im Juli bin ich am 11. Juli, ist ein Samstag, bei der Museumsnacht in Aschaffenburg. Dann einen Tag später habe ich 2 Auftritte beim Landauer Sommer in Landau auf 2 verschiedenen Bühnen, quasi gleichzeitig hintereinander. Und dann wiederum einen Tag später im Kindred in Kusel bin ich Support Act. Und genau, also von der Band Klimmer. Und ja, dann August bei einem Festival hier in Erlenbach. Genau, dann.
0: Also mehr, also praktisch in Richtung, also hier um Stuttgart rum nicht ganz so viel.
1: Nee, nicht so viel.
0: Nicht so viel. Aber die Leute finden es raus und die, die cool finden, werden dir bestimmt nachfahren.
1: Genau, ja. Ja.
0: So, Lele, kurzes Interview ist kurz und deswegen ist nämlich auch schon rum. Hat mich gefreut, dass du dennoch den weiten Weg für die Viertelstunde hierher gekommen bist mit deinen Eltern.
1: Ja, danke, dass ich hier sein durfte.
0: Jederzeit.
1: Sehr viel Spaß gemacht, ja.
0: Genau. Und cool. Dann Ende des Jahres, gegen September, mache ich die Bewerbungsformulare für das große Interview für nächstes Jahr auf. Mhm. Dann einfach ab und zu drauf gucken, wenn ich meine ETV richtig im Griff habe und dran denke, werde ich dich auch automatisch anschreiben. Ich muss bloß die, cool, deine E-Mail-Adresse in meine Liste reinmachen.
1: Ja.
0: Und da geht da eine Massenmail an alle Bands raus, die länger als ein Jahr nicht da waren im Großinterview beziehungsweise Kurzinterview zum da waren. Die dürfen immer kommen und dann einfach ausfüllen und dabei sein.
1: Das mache ich. Danke.
0: Wunderbar, dann wünsche ich dir einen guten Heimweg und ich mache nochmal hier ein bisschen Musikbett an. Weil nächste Musik, das ist nämlich jetzt 69 Eyes. Kennst du das 69 Eyes?
1: Nee.
0: Kennst du nicht? Gibt es auch schon seit vielen, vielen Jahren. Die haben sich 1989 gegründet. Eine finnische Band, war auch in den 90ern sehr bekannt und die haben jetzt auch was Neues rausgebracht. I Survivor heißt eine EP, die kam jetzt am 5. Juni. Das heißt also jetzt vorgestern kam das raus. Und da wollte ich gerade mal gucken. Ich habe nämlich jetzt noch nicht gelesen, was da drin ist. Rock'n'Roll und Mischung, Glamour und Gothic und veröffentlichen Gruppe 13 ihr erfolgreiches Album, erlangt durch Hits wie Lost Boys internationalen Kultstatus. Auch nach über 30 Jahren tut die Band kontinuierlich weltweit und bleibt ihrem markanten Stil treu. Zuletzt im Jahr 2023 erschien ihr Album Death of Darkness. Und die EP, die hat jetzt 4 Songs raus, I Survivor, Cold Sweet, In the Misery und Devil Rose. Und wir hören in den ersten Titel von 69 Eyes rein und da wünsche ich viel Spaß dabei.

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Saint Against war das gerade Album. Die Krähe haben neues Album. You're Good Fearing Days Are About to Begin. Das kam am 29. Mai raus. Das ist eine Londoner Rockband und die machen das neue Album und von denen war gerade der Titel Good Boy, den wir gehört haben, und die machen jetzt auch Musikvideos noch dazu, die bis an Nine Inch Nails ein bisschen angelehnt sind. Und gibt es jetzt von denen. Nächster Titel, letzter für diese Stunde, Five Finger Death Punk haben Eye of the Storm rausgebracht am 15. Mai und die haben in ihrem Leben dann schon mehrere Platin Awards erreicht und haben jetzt am 15.05. eben die brandneue Single Eye of Storm rausgebracht, ein Vorgeschmack auf das kommende 10. Album. Und dann hören wir das jetzt mal an, bevor es dann gleich in die zweite Stunde rübergeht.

Willkommen zu unserer zweiten Stunde. Ihr wisst, das ist unsere Gastbandstunde fürs große Interview. Overcoming Autumn haben wir da gleich im Interview. Vorher nochmal Powerplay-Rückblick, was war vor 4 Jahren. Und ich bin der AFU, begrüße euch. Hallo!

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Zweite Stunde. Das war gerade nochmal ein Titel aus dem Album von unserem heutigen Powerplay The Warriors von Confess. Und jetzt blicken wir zuerst mal noch zurück. Was war vor 4 Wochen? Jörge Töne waren da und die haben uns damals live was geklampft. Und wie die geklampft haben, das war der Titel Ich habe einen Mensch getötet. Den spiele ich euch jetzt in dieser unplugged, live geklampften Version mal noch vor. Mhm.

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1: Hat er wieder Luft? Ja. Nun gleich 15 Minuten auf Schwäbisch, auch Viertel Sechse. Ich begrüße Outcoming Autumn im Frühjahr hier im Freien Radio für Stuttgart. Hallo!
2: Hallo! Freut uns sehr, hier zu sein.
1: Ihr seid eine Stuttgarter Band und wart noch nie hier gewesen.
2: Das ist leider richtig, aber es ist für immer das erste Mal.
1: Das ist sehr gut.
2: Ja.
1: Da müsst ihr öfters vorbeikommen und euch dann auch mal, sag's jetzt schon, mal vielleicht melden bei unserem Büro. Wir werden nämlich im September 30 Jahre und suchen noch Acts für unser Sommerfest. Da draußen haben wir eine Bühne und da kann man nämlich live spielen und da könnt ihr vielleicht dann mitmachen, wenn ihr hier dieses Interview gut überstanden habt.
2: Erstmal herzlichen Glückwunsch dafür.
1: Noch immer der Geburtstag, erst im September.
2: Ah, okay. Dann
1: vorher gratulieren, das tut man nicht.
2: Ja, das tut man.
3: Das ist Glückwunsch zu 29 überstanden.
1: Okay, Overcoming Autumn zu Gast. Stellt euch mal draußen den Hörern vor. Wer seid ihr? Was macht ihr in der Band und so?
2: Also, wir sind Overcoming Autumn. Wir kommen hier aus Stuttgart. Also, wir haben unseren Proberaum hier am Berliner Platz. Also, direkt aus dem Kessel.
1: Okay, bei und der Liederhalle?
2: Bei der Liederhalle, genau. Also unter der Liederhalle.
1: Okay, unter der Liederhalle auch noch.
2: Ja, und ich bin der Patrick und ich singe und ich schreie ein bisschen.
1: Okay.
4: Ja, ich bin Silja, ich bin die Schlagzeugerin.
5: Ja, ich bin Tobi, ich versuche ein bisschen Gitarre zu spielen.
1: Aber du versuchst nur.
5: Ja, ich versuche.
1: Klappt's denn auch?
5: Meistens ja.
6: Der ist doch sehr gut.
7: Ich bin Jakob, ich tue Gitarre spielen.
5: Jakob tut Gitarre spielen.
8: Ich bin der Chris, ich spiele Bass.
1: Okay. Das ist der mit einer Seite weniger.
2: Zwei.
1: Zwei?
5: Zwei, ja.
8: Eine.
1: Ah, eine, zwei, was jetzt?
2: Ja, Jakob.
5: Mal eine, mal zwei.
2: Chris spielt fünf Seiten Bass, deshalb nur eine Seite weniger.
1: Ah, okay. Seit wann gibt's euch?
2: Eigentlich, also Jakob und ich, wir haben uns kennengelernt in der Schulband mit 14. Aber aktuell in der Besetzung seit 2023 gibt's uns.
1: 23. Und wann warst du 14?
2: Boah, das ist siebte Klasse. Ich bin jetzt 30, 31, darf jeder selber nachrechnen.
1: Okay, das heißt im Prinzip, ist gut so alt wie das Freie Radio.
2: Ja.
1: Genau, also senden tun wir seit September 96.
2: Ja, ich bin 94.
1: 94.
2: Ja.
1: Dann bist du im Prinzip, wenn man so will, der Verein selber ist nämlich noch ein Jahr älter, da ist nämlich 93 gegründet worden. Da war ich auch noch nicht dabei. Ich bin kein Gründungsmitglied. Ich bin nur dienststellender ehrenamtlicher Techniker in diesem Radio und habe seitdem auch richtig Bock, seit 96 hier Radio zu machen. Und seitdem gibt es auch die Ultra-Show mit mir und seitdem viele, viele, viele, viele Gastbands. Und da freue ich mich natürlich über jede, die zum ersten Mal wieder da ist. Und über die, wo auch immer wiederkommen. Das kann man nämlich zum Beispiel auch. Ich denke immer an den Andreas Vogroth, der regelmäßig hier mit neuen Bands auftaucht. Und schade um Bands, die es nicht mehr gibt, wo auch schon hier waren. Ja, genau. Aus der Schulband dann heraus, das heißt, ihr habt dann die anderen gesucht, gefunden?
2: Ja, wir haben immer schon zusammen Musik gemacht, der Jakob und ich. Und dann gab es auch ein paar Wechsel mit dabei. Und jetzt seit 2023 sind wir in der aktuellen Besetzung.
1: Okay. Und ihr sind Freunde von bunten Blättern vom Herbst, der genau, über uns hereinbricht.
7: Nee, also Herbst ist ein schönes Wort, oder? Autumn auf Englisch.
1: Es gibt ja auch Fall.
7: Es gibt noch Fall, ja. Die Briten sagen eher Autumn. Ist auch ein bisschen poetischer. Ist schöner, finde ich, auch als Bandname.
1: Okay.
7: Aber ja, genau. Also ich finde einfach so die ambivalente Emotionslandschaft, die man so hat im Herbst mit den fallenden Blättern und so langsam den kürzer werdenden Tagen, den kälteren Temperaturen und so, das passt gut zu der Musik, die wir machen wollen, den Gefühlen, die wir mit unseren Songs aufzeigen wollen und deswegen haben wir uns so benannt.
1: Okay, ihr seid eher praktisch düster unterwegs.
7: Düster, vielleicht melancholisch, kann man sagen.
5: Melancholisch,
7: genau, ja.
1: Das heißt eigentlich, dass jetzt dabei ist eigentlich der falsche Termin. Ihr hättet euch für Ende des Jahres bewerben müssen.
2: Unsere Musik ist so, aber wir selber, wir verarbeiten das ja in unserer Musik. Deshalb sind wir selber sehr, sehr fröhlich.
1: Das ist gut, das ist gut. Und how well is your English?
2: Very, very well.
1: not so yellow from the egg like mine.
2: I think I spider, but yes.
1: Ja, genau. Dann würde ich sagen, hören wir auch schon den nächsten Titel von euch. Deceiver heißt der.
2: Richtig?
7: Deceiver.
1: Deceiver. Nicht Receiver, sondern Deceiver.
7: Richtig, genau. Aber fast das Gleiche.
1: Ja. Fast das Gleiche, aber bloß fast. So, den habe ich. Wo drauf? Dann drücken wir da mal drauf.

0: 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Wer hat da gekrölt?
1: Wir, Overcoming Autumn aus Stuttgart.
0: Und wer war es direkt jetzt in dem Lied?
1: Ja, ich.
0: Du, kannst du das? Bisschen, deine ja. Stimme hört sich aber richtig sanft irgendwie an.
1: Oh, danke.
0: Wie tut man das denn machen?
1: Das ist ein bisschen Technik. Ich habe auch ein bisschen gebraucht, um das zu lernen.
0: Okay, und wie geht die Technik?
1: Einfach so lange ausprobieren, bis es nicht mehr weh tut.
0: Bis es nicht mehr weh tut?
1: Bis es nicht mehr weh tut. Dann hast du die Technik.
0: Okay.
2: Dann hast du es gelernt.
0: Okay. Gibt es da dementsprechend irgendwie Kurse, wie das geht?
1: Wenn das irgendjemand gut kann und da Kurse gibt, gerne Bescheid geben. Ich hab's so für mich gelernt.
0: Okay.
1: Aber wenn es da Kurse gibt, lieber die Kurse besuchen, die können das besser und dann macht man sich weniger kaputt.
0: Okay. Das heißt, deine Stimme ist auch schon etwas kaputt jetzt.
1: Nein.
0: Nein.
1: Nein.
0: Gut. Sehr gut. Was inspiriert euch für eure Musik? Was hört ihr selber ganz gern?
2: Boah, das ist ein ganz, ganz kunterbunter Mix. Ich glaube, jeder hat hier so seinen eigenen Style, den er ein bisschen hört und den er dann auch irgendwie reinbringt. So Jakob hier so Rock'n'Roll. So
3: ja,
2: ein bisschen Oldschool.
3: Blues. Disco, Funk.
2: Ja.
3: Ja. Genau.
2: Dann ja. Chris ist eher so Pop-Punk.
3: Ja,
2: auch. Ja. Ja, ich für mich auch ganz kunterbunt gemischt. Ich höre auch Hip-Hop, ich höre auch elektronische Musik, ja. Deathcore. Das ist wirklich ganz durcheinander.
1: Deshalb haben wir auch kein wirkliches Genre, in das wir uns selber einordnen, sondern wir haben gesagt, wir sind Post-Herbstcore.
0: Okay, was, Herbstcore.
1: Ja, am nächsten vielleicht noch an, das, an den Post-Hardcore rankommt.
0: Okay.
1: Aber ja.
0: Ich hätte schon irgendwie Heavy Metal oder sowas irgendwie...
1: Ja, es wird schon ein bisschen geschrien.
0: Ja.
1: Genau.
0: Ja, Bands, die aus der

0: so grob die Richtung eurer Titel, was die beinhalten, also allgemein gesprochen?
1: Ja, also das, was uns gerade beschäftigt, also okay, gerade Liebe, Herzschmerz, Schwierigkeiten, die man im Leben so erfährt, verarbeiten
0: wir in uns. Wer schreibt die Lieder?
1: Eigentlich alle gemeinsam so ein bisschen.
0: Also okay, jeder ein Wort?
1: Genau. Einer kommt mit einer Idee und dann wird der im Proberaum gemeinsam dran gefeilt.
0: Was ist dann zuerst da, Musik oder der Text?
2: Meistens erst Musik.
3: Ja. Ja, meistens Musik. Und dann überlegt man sich da was drüber. Meistens die Gitarren, damit fängt es an. Also kommt Jakob mit einem Riff oder ich. Oder Chris meistens. Chris hat immer eigentlich ziemlich fertige Songs, die er schon fast schon in die Ecke bringt.
2: Und dann fallen wir daran, bis uns alles gefällt, genau. Und dann mach's weiter.
4: Das ist ja das Coole an der Gruppe, die so unterschiedlich zusammengesetzt ist. Jeder kann so seinen Stil reinbringen, sein Können oder seine Inspiration.
0: Okay. Wie viele Lieder gibt's bislang von euch?
5: Oh. Also es gibt 2 EPs.
4: Veröffentlicht müssten es.
1: Ja, und sein. Wir haben tatsächlich jetzt am Freitag unsere 2. EP veröffentlicht.
0: Okay.
1: Heißt The Ings Alive. Kann man überall hören. Wer gerade kein Radio Neckar hört, darf natürlich hier gern bei Spotify und dergleichen bei uns mal reinhören.
0: Aha, okay.
1: Ja, gibt es halt Freitag.
0: Okay, habt ihr es auch auf einer klassischen CD? Das fand ich ja spannend, dass der Jan tatsächlich als richtig junger Kerle eine CD rausgebracht hat.
1: Tatsächlich. Also,
0: habt ihr sowas? Sowas Schönes zum Aufhalten, zum Gucken, zum Rausnehmen,
1: ja,
0: zum
1: Einlegen. Die ist natürlich wirklich sehr sexy. Also so schön haben wir es leider nicht.
5: Ja, unsere erste EP kann man bei uns dann bei Merch-Ständen, wenn wir wohl live spielen, auch noch erwerben. Aber die neue EP ist bis jetzt alles nur digital.
0: Okay.
2: Genau.
0: Was war es 2021 mit der jetzigen Besetzung? Das war ja dann voll eigentlich in der Corona-Zeit. Wie seid ihr da irgendwie vorangekommen?
1: Relativ wenig tatsächlich, also haben uns ein bisschen ausgebremst. Wir haben trotzdem weitergemacht und sind tatsächlich auch echt stolz auf uns, dass wir das gut überstanden haben und dass es uns immer noch gibt, weil es gab tatsächlich leider auch viele befreundete Bands, die es jetzt dadurch nicht mehr gibt.
0: Das ist sehr schade.
1: Ja.
0: Aber es gründen sich immer wieder neue Bands und so weiter?
2: Das merkt man jetzt in der letzten Zeit immer wieder, dass es wieder vorangeht, auch bei den Neugründungen von den Bands und auch bei uns im Proberaum, den wir da in der Hohenstraße teilen mit anderen Bands, merkt man, dass immer wieder neue Bandbewerbungen jetzt reinkommen. Ich hatte so den Eindruck, ihr auch, oder? Dass es nach Corona definitiv eine komplette Bremse war und jetzt machen auch neue Leute wieder neue Musik. Und
0: das ist toll. Dann habt ihr natürlich, wenn es Rockmusik betrifft, eine nette Aufgabe, Werbung für diese Show hier zu machen. Ab September sind die Termine für 2027 online. Cool. Kann man immer wieder reingucken auf radionecker.de, dort unter Ultrarock ist das Bewerbungsformular. Und dann könnt ihr das ausfüllen. Oder die Bands, eure bekannten Bands, die dürfen das dann aus Berlin herkommen.
1: Wir machen auf jeden Fall Werbung.
0: Das wäre natürlich sehr schön, weil die Bands freuen sich immer drüber. Freut euch ja auch, dass ihr da seid.
1: Ja, danke, dass wir das sein dürfen.
0: Deswegen mache ich das. Ich habe meinen eigenen Spaß dabei und die Bands haben dann vielleicht einen Erfolg. So, dann steht hier auf meinem Titel Ings Alive.
1: Genau.
0: Live. Ja. Inks, irgendwie bei Inks denke ich immer an Drucker, hat das aber nichts zu tun, oder? Ink-Printer.
1: Nicht so sehr mit dem Drucker, aber es geht tatsächlich auch um die Tinte, die man aufs Blatt bringt.
0: Okay.
1: Die dann lebt. Da werden die ganzen Schmerzen und alle Erlebnisse, die vielleicht nicht so gut gelaufen sind, wie man sich's erhofft hat, verarbeitet. Und das bringt unsere Lieder halt auch so ein bisschen zum Leben. Deshalb das Lied Ings Alive. Und das dürfen wir jetzt auch live spielen.
0: Ja, genau.
1: Und wir haben hier das tatsächlich auch so ein bisschen in der Akustikvariante für euch vorbereitet.
0: Das ist praktisch der Titel, den wir zu Beginn unserer Sendung als Teaser schon gehabt haben.
1: Richtig.
0: In der Studioversion.
1: Richtig, genau. Und den dürfen wir jetzt nochmal ein bisschen Akustik mit ein bisschen weniger Geschrei euch auch zeigen.
0: Ja, dann wünsche ich viel Spaß dabei.
1: Dankeschön.

0: Vielen Dank.
1: Wunderschön, wunderschön. Ach so, mein Mikrofon soll ich richtig reinreden, sonst bin ich wieder lauter. Ja, das war Overcoming Autumn live hier in unserem Studio in der Stöckachstraße 16a hier im Freien Radio für Stuttgart auf der 99.2 weltweit über freies-radio.de. 17.35 Uhr haben wir es. Ja, dann geht es hier weiter. Ihr habt ja eine Internetseite, habe ich da gesehen. Und ihr habt auch Instagram und das ganze Gedöns, Social Medias.
2: Ja, also unsere Main-Seite ist basically unser Instagram. Da findet man Live-Mitschnitte, da findet man Ankündigen, was bei uns demnächst veröffentlicht wird, wo wir demnächst spielen. Also falls jemand uns jetzt hier cool fand, schaut da gern vorbei, da seid ihr immer up to date.
1: Wie heißt die Seite?
2: Einfach Overcoming Autumn.
3: Bei Instagram oder
0: genau,
3: wo immer es eingeht. Ne?
1: Alternative gibt es natürlich immer den Weg auf radioneckar.de, Ultrarock, und dann bei den Sendungen 2026 durch, muss man einfach bloß anklicken, muss man nichts eingeben, und dann kann man da auf euren Bandname klicken und von da aus kommt man auch wieder weiter.
0: Cool.
1: Ja, da gibt es dann auch praktisch eure die Verlinkung zu eurer Musik und so weiter.
0: Mhm.
1: Was gibt es da noch? Merchandise, was habt ihr so?
0: Wir haben nette T-Shirts, ein paar CDs und so weiter. Aber das wird hauptsächlich dann bei uns, bei den Live-Auftritten dann mitverkauft. Das heißt, wenn ihr uns live sehen wollt, dann stehen wir immer gern für ein Bierchen zur Verfügung und dann können wir ein bisschen quatschen. Und wenn ihr dann ein T-Shirt noch wollt...
1: Also gegen eine Biereinladung gibt es ein T-Shirt.
0: Ja.
1: Sag mal die Termine, wann seid ihr in den nächsten 1-2 Monaten wo überall live zu sehen und zu hören?
0: Tatsächlich, das nächste ist nächsten Samstag beim
1: Also Samstag in 8 Tags auf Schwäbisch.
0: Wir haben Sonntag, Samstag in 6 Tagen. 6 Tag. 13.06. spielen wir um 16 Uhr beim Seefest in Rohr.
1: Ah, sehr gut. Da waren wir auch schon ein paar Mal gewesen.
0: Ja, da haben wir richtig Bock drauf. Vielleicht wird es auch wieder so heiß. Dann
1: Abolle Hitz.
0: Ja, schwitzen wir wieder ganz gut. Und was tatsächlich auch ganz cool ist, wir haben unser Festival, unser Chor im Kessel. Das ist am 21.11. Der Termin steht auch schon fest. Den dürft ihr euch ganz fett in eurem Kalender eintragen. Gibt es auch schon Tickets. Und das veranstalten wir hier im Club Zentral. Und da laden wir immer schöne Bands ein. Und da gibt es tolle Musik zu hören.
1: Das organisiert ihr?
0: Das organisieren wir.
1: Seit wann gibt es das jetzt?
0: Das ist tatsächlich das neunte Jahr.
1: Ja, das neunte Jahr, und ich habe noch nichts davon mitgekriegt.
0: Ja, das wundert uns tatsächlich auch.
1: Okay.
0: Ja.
1: Weil da müssen wir eigentlich dringend irgendwie auch zusammenarbeiten. Da können wir von live von dort senden. Zudem können wir die ganzen Bands, die da sind, auch interviewen.
0: Das wäre natürlich geil, ja.
1: Das müssen wir mal genauer in Kontakt treten, dass wir dann irgendwie dann beim 10. vielleicht irgendwie dabei sind. Da muss ich mir... Das ist samstags immer, oder?
0: Das ist Samstag, ja.
1: Okay, also da muss ich mal gucken, ob ich dann Sendezeit von anderen Sendungen übernehmen kann.
0: Ja, aber das und kriegen dann, wir bestimmt hin.
1: Oder nachts kann man das Ganze ja praktisch auch nochmal wiederholen, die ganzen Mitschnitte und so weiter. Müssen wir auf jeden Fall machen. Und das war jetzt
0: am 21.11. war das.
1: Ah, Ende des Jahres dann erst?
0: Ende des Jahres.
1: Im Herbst. Okay.
0: Im Herbst, genau.
1: Okay.
0: Da sind auch My Evil Twin, Backyard Steps und Find My Spirit dabei. Also diesmal sogar international, weil My Evil Twin ist tatsächlich aus Italien.
1: Okay, und wie habt ihr die gefunden?
0: Mit denen haben wir tatsächlich auch mal zusammen gespielt.
4: Ja, das war Anfang des Jahres.
0: Das war wirklich geil. Und dann haben wir gesagt, die müssen wir einfach dabei haben.
1: Okay.
3: Haben wir die gefragt und die haben gesagt, ja klar, kommen wir nochmal nach Deutschland für euch.
4: Die haben sich riesig gefreut und es lohnt sich auf jeden Fall, die anzuhören. Das ist richtig, richtig gut.
0: Ja.
3: Nicht nur live, schon hört vorher nochmal rein und dann kommt
1: am besten. Wie viele Bands sind insgesamt dabei dann?
2: So 4, weil wir spielen auch noch.
1: Okay, genau. Dann sind es halt so 5.
2: Nein,
1: 4. 4 insgesamt.
3: 3 andere Bands sind wir.
1: Und es geht am 4 geht's los. Du kommst 4 Bands und es geht dann bis um 10.11 oder so.
0: Das Seefest in Rohr ist ab 4.
1: Okay.
0: Der Chor im Kessel ist wahrscheinlich dann wieder ab 18 Uhr, oder?
1: Okay.
0: Ja.
1: Chor im Kessel heißt
0: es. Chor im Kessel.
1: Okay, genau. Obwohl es kein Core ist, sondern Heavy Metal.
4: Also Metalcore.
0: Metalcore. Das hat so ein bisschen, wir haben das damals ins Leben gerufen, weil wir ein bisschen was für den Kessel tun wollten und ja, wir haben alle Bands hier aus der Region Stuttgart eingeladen und so ist das Ganze entstanden.
1: Ich weiß, wo man noch mehr Bands findet. Wenn der mir einfach auf der Radio Neckar-Seite dort unter Ultra Rock einfach mal alle verlinkten Bands einfach mal einklickt, da habt ihr noch viel mehr.
0: Das ist tatsächlich eine gute Idee, weil wir sind nämlich auch jedes Jahr verzweifelt auf der Suche nach neuen Bands hier aus der Region. Falls das eine Band hört, ja, die Bock hat, 2027 bei unserem Chor im Kessel zu spielen, wo noch kein Line-Up steht, gerne jederzeit bei uns melden, wir sind okay, immer offen.
1: Da habt ihr auch auf Backstage Pro gepostet.
5: Inseriert ist es nicht, aber man kann uns über Backstage Pro auch erreichen. Ja.
1: Okay, weil da inseriere ich nämlich immer im September natürlich auch die Ultra Rock Show, dass man das im Marketplace dort findet, dass sich die Leute melden können und da kommen auch immer wieder einige.
2: Ja, so haben wir euch gefunden.
1: Also hat es doch einen Sinn, dass ich da rein mache, weil sonst habe ich nämlich kein Instagram, also FAS hat eine Instagram-Seite, aber da bin ich nicht mit beteiligt. Ich für Ultra Rock habe ich es nicht. Es gibt für eigentlich bloß die normale Webseite radionecker.de oder eben freies-radio.de. Aber es funktioniert ja auch so. Wie viele Konzerte habt ihr insgesamt schon gespielt? Wisst ihr das ungefähr? Wo wart ihr da schon überall gewesen?
3: Drei oder
1: mehr. Also bei 9 Jahren euer Festival war ihr auf jeden Fall schon mal 9 Mal auf der Bühne gestanden.
0: Das ist soweit richtig. Vor Corona haben wir tatsächlich auch wirklich, wirklich viel gespielt.
4: Ja. Ist das Frage mit der neuen Konstellation oder?
0: Ja,
5: mit der aktuellen Konstellation.
4: So vielleicht auch 20
5: 12, waren. 12 bis 15.
3: Circa 3 Dutzend, ja. Okay.
1: Und was war das Weiteste? Wo war der am weitesten her?
0: Wir sind tatsächlich auch mal nach Zürich gekommen.
1: Zürich, sind wir in Zürich gewesen?
0: Ja, international haben wir gespielt in Zürich.
5: Okay. EU und nicht EU.
3: Aber ich glaube, Salzgitter ist noch weiter weg als Zürich.
0: Oder? Stimmt, Salzgitter ist noch weiter weg als Zürich. Ja, okay. Also da waren wir schon beides und hat ganz gut Spaß gemacht.
5: Okay. Ansonsten viel hier im Umkreis. In Kirchheim, Tech haben wir ein paar Mal gespielt schon.
3: Genau. Ja, wir machen das ja, um Musik zu machen und auf der Bühne zu spielen. Und deswegen ist uns da auch jeder Weg eigentlich auch recht, wenn wir uns ins Auto hocken können und ankommen können und ein Konzert machen können. Und das macht auch immer wieder Spaß. Also darum geht's.
1: Ist da euch schon mal irgendwas Mysteriöses, Komisches irgendwie passiert, abgefasst, vergessen, kaputt gegangen, zusammengekracht, drüber gehagelt?
4: Also technische Probleme haben wir gefühlt fast jedes Mal.
0: Nein, das funktioniert alles ganz reibungslos. Wenn ihr bei uns im Chor im Kessel dabei seid, hört nicht auf Tobi, da ist alles einwandfrei.
1: Fatz.
3: Genau.
0: Ja, also wir haben auch schon auf der Bühne mehrere Bässe mal austauschen müssen, weil...
1: Ja. Habt ihr denn so viele?
0: Ja, vielleicht haben wir uns von anderen Bands auch eingeliehen. Ja,
1: Jan hat 13 Gitarren, hat er gesagt.
3: Okay.
1: Könnt ihr da mithalten?
3: Das ist eine schöne Zahl, aber ich glaube, wir sind 2 Gitarristen, 3, deswegen wenn man die zusammenzählt, ist es ein bisschen unfairer Vorteil wahrscheinlich.
1: Aha, okay.
3: Genau.
4: Ich glaube, das ist so eine Gitarristenkrankheit, die Dinger zu sammeln. Also, ja. Ich glaube, wir haben auch beide mindestens 10.
3: Ja, genau, ja. Ja.
0: Deshalb bin ich Sänger. Da gibt man ein bisschen weniger Geld für Gitarren aus.
4: Ja, das stimmt. Das ist ein günstiges Hobby.
1: Vor 4 Wochen ist nämlich hier auch was Blödes passiert von der Band, die da ja Jörg und Töne, gerade nachdem sie fertig waren zusammenpacken, tut es plötzlich einen Jenseitsschlag und da war der Arm von der Gitarre ab.
0: Oh, der ganze Arm.
1: Das Ding war voll abgefatzt. Die hat er irgendwie da auf dem Koffer drauf liegen gehabt. Ich hab's nicht ganz genau mitgekriegt. Ich habe plötzlich den Schlag gehört und einen lauten Schrei. Und das war das Ergebnis. Da war die Gitarre kaputt.
3: Das ist ja schade.
1: Und es war wohl auch keine so abhängige angeblich. Ich hoffe, dass er es wieder hingekriegt hat. Und bei euch ist praktisch noch so extrem noch nichts passiert. Da hat er gemeint, jahrzehntelang ist nichts passiert und jetzt ist sie hier.
3: Ja, ich glaube, das ist halt das Risiko, was man halt auch manchmal eingeht, wenn man Musik macht.
1: Stromausfälle oder keine Ahnung, Kabel zu kurz. Schon,
3: ja. In Pfützen ausrutschen, genau. Auf der Bühne.
0: Ja, wir hatten mal.
1: Pfützen auf der Bühne, wie kommen die dahin?
0: Das war ein Open Air und es hat ein bisschen geregnet. Okay. Es hat vielleicht auch nicht nur vertikal geregnet, sondern auch horizontal.
6: Otto hat
0: und
6: auch
0: vielleicht
6: noch
0: auch so ein bisschen auf die Bühne drauf geregnet. Und ja, wir hatten eine Wette am Laufen, Winzer als erstes auf die Gosche haut. Der zahlt einen Kasten und ich habe den Kasten gezahlt.
6: Ja. Du Armer, aber hoffentlich hast du nichts gebrochen dabei.
0: Nee, das man fällt ja weich.
3: Weil was witzig ist, wir sind ja gar keine so Biertrinker-Band, das heißt, der Kasten stand dann bei uns für, glaube ich, 2 Jahre im Proberaum und ist irgendwann abgelaufen.
6: Ja, dann war es so wegen Schal.
3: Ja,
6: ja, müsst ihr halt im Prinzip auf einen guten Kasten Saft wetten.
0: Oh ja, das machen wir das nächste Mal. Das sieht geil.
6: Das bringt dann vielleicht ein wenig mehr. So, 17.45 Uhr auf Schwäbisch, 17:45 haben wir es. Dann machen wir nochmal einen Song von euch. Da steht Crashing Waves.
4: Jawohl, Crashing
0: Waves. Und das ist übrigens alles auf der EP, die frisch veröffentlicht wird. Also, ganz frisch aufgenommen.
6: Dann
0: Druckfrisch.
6: Druckfrisch. Dann spiele ich das druckfrische Lied mal aus meinem Computer ab.
0: Geil.

0: 18 und 51 Minuten Radio Neckar Ultrarock im Freien Radio Stuttgart auf der 99,2 Kabel 102,1 oder weltweit über www.freies-radio.de mit 7 Tage Mediathek und zudem die ganzen Bandinterviews. Die findet ihr zudem alle der letzten gut 5 Jahre oder so auf unserer Redaktionshomepage. Die ist www.radioneckar.de, dort auf Ultrarock. Und dann kann man dann auf die ganzen Sendetabellen klicken und findet die Links zu den Bands, die noch existieren und zu den Interviews, zu den Playlisten. Das haben wir alles dort auf radioneckar.de, dort unter Ultrarock. Ich habe noch eine Aufgabe für euch, wenn ihr diesen Zettel da nehmt. Gibt es da unten. Eine Aufgabe habt ihr nämlich schon erledigt. Ja. Da gibt es eine zweite Aufgabe für euch.
1: Eine Moderation übernehmen.
0: Genau dieses.
1: Okay. So, liebe Leute, ihr hört Radio Neckar Ultrarock im Freien Radio Stuttgart 99,2 mit AFU. Freies Radio für Stuttgart, Radio Neckar Ultrarock, Stöckachstraße 16a 70 190 Stuttgart.
0: Was machen die mit der Adresse?
1: Da schreiben und sich bewerben für das Interview. Dass ihr auch ein bisschen Werbung für euch machen könnt.
0: Zum Beispiel, wie noch?
2: Über die Webseite www.freies-radio.de.
1: Falsch! www.radioneckar.de. Dort auf Ultrarock klicken.
0: Genau, da ist unser wunderbares Formular. Die neuen Termine ab September. Eine E-Mail-Adresse steht da auch noch.
1: ulr@radioneckar.de.
0: Genau, die gibt es auch noch. Zum Beispiel für Kurzinterviews kann man die verwenden oder für so irgendwie allgemein. Und warum?
1: Unbedingt hinschreiben.
0: Warum?
1: Dass wir auch mal hier mit dir reden dürfen.
0: Okay.
1: Das macht ja Spaß.
0: Okay.
1: Ist ja cool. Und dass die Leute vielleicht draußen hören, dass es uns gibt und dass es dich gibt.
0: Okay. Ja, mich gibt es seit 30 Jahren, bin ich hier oder auch.
1: Ja, wir nett.
0: Ihr nett?
1: Na ja, doch, jetzt aber, heute. Aber in 2 Jahren kommen wir auf jeden Fall wieder.
0: Ja, das wäre gut. Dann könnt ihr euch praktisch nächstes Jahr im September dann bewerben für 2028.
1: Das machen wir auf jeden Fall.
0: Genau. Und die anderen Bands natürlich ab diesem Herbst, vom September rum, wie gesagt, mache ich die neuen Termine rein. Kurze Interviews, Anfragen über die E-Mail-Adresse. Ja, wir gehen langsam auf das Ende des Interviews zu. Sagt nochmal gerade die Termine, weil noch kann man noch nicht zurückspulen. Das geht dann erst, wenn das in einer Stunde, kann man nochmal zurückspulen. Sagt nochmal die Termine von euch. Das ist ja ganz wichtig, dass die Leute das wissen.
1: Nächsten Samstag am 13.06. um 16 Uhr das Seefest in Rohr. Und am 21.11. das Chor im Kessel im Club Zentral in Stuttgart.
0: Dazwischen nichts mehr?
1: Da kommt bestimmt auch noch das eine oder andere, ist das aber tatsächlich noch nicht festgelegt.
0: Wo findet man's?
3: Auf Instagram am besten folgen unter Overcoming Autumn. Einfach eingeben, folgen, liken.
0: Okay. Und da verlinkt ihr auch dann das Interview. Das stelle ich im Laufe der Woche stelle ich es da ein.
1: Natürlich.
2: Selbstverständlich.
1: Kann jeder nochmal nachhören.
0: Wunderbar.
2: Abhören und zurückspulen.
0: Das war irgendwo auch mal irgendwie in dem Hip-Hop-Lied, glaube ich, irgendwie drin.
1: Oder? Interview auf Repeat.
0: Genau, sozusagen. Ja, ab und zu machen wir auch mal Interview-Wiederholung. Und zwar kann ich ja auch mal sagen, durch das, dass es Ultra-Dance derzeit nicht mehr gibt, tue ich mit Mozi und ich mir uns absprechen, weil wir die Sendezeiten belegen. So gibt es in 6 Wochen ist, glaube ich, genau. Da gibt es eine Rückblicksendung wieder und zwar Gashbands vor 10 Jahren. Dann gibt es im September Gashbands vor 15 Jahren und dann machen wir dann im Dezember nochmal Gashbands vor 20 Jahren. Die ganzen Interviews, also immer 3 Stück in dem Fall, jede Stunde 1, werden wir Gashband-Interviews wiederholen und wir werden auch gegen so ein, gerade wenn es passt auf unser Sommerfest, auch einfach wegen 30 Jahre nochmal eine ganze Nacht vielleicht mit Gashband-Interviews nochmal füllen. Da gehen wir Jahr für Jahr zurück. Plus 30 Stunden haben wir nicht, da muss man es auf 2-3 Tage aufteilen. Dass wir von jedem Jahr ein Interview irgendwie machen. Zum Beispiel. Genau. Ja, was gibt's von eurer Seite noch zu sagen? Was wollt ihr noch loswerden?
1: Wir würden gerne noch 2 Tickets fürs Chor im Kessel verlosen.
0: Okay.
1: Also da dürft ihr hier gern anrufen. Oder uns auf Insta schreiben, dass ihr die geile Sendung hier gehört habt. Und dann gibt es 2 Tickets und ein T-Shirt für unser Korn Kessel.
0: Wie lautet die Telefonnummer?
1: 6400 3 mal die 4.
0: Okay, 4 mal die 3. Nee.
1: Was? 6400444.
0: Ja, genau. Und 0711 davor für außerhalb oder plus 49711 aus dem Ausland.
1: Für die internationalen Hörer.
0: Genau, haben wir auch. Kann man übers Internet, kann man es international hören. So, dann freut mich, dass ihr da gewesen seid.
1: Danke für die Einladung.
0: Das Interview ist nämlich jetzt rum. Und in 4 Wochen haben wir zu Gast Ian Key, die waren auch schon wiederholt hier gewesen vor ein paar Jahren. Abov haben die live geklampft, wo sie vor vielen Jahren schon mal da waren. Den hören wir jetzt als Teaser, was in 4 Wochen kommt. Ich bedanke mich, dass ihr da wart und wünsche euch einen guten Heimweg.
1: Dankeschön.
0: Tschüss. Danke. Ciao.

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1: Willkommen zu unserer dritten Stunde. Ich werde euch gleich einen Sampler vorstellen. Und zwar geht es da um Punk. Der Sampler heißt Angriff aufs Schlaraffenland. Ein Deutsch-Punk-Mixtape. Und vorher gibt es nochmal Confess mit dem Titel 4 Metallamorphosis. Und ich bin der AFO, begrüße euch. Hallolle!
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Wir sind in unserer letzten Stunde, unsere Projektstunde, und ich habe von einem wunderbaren Label, das mich seit vielen, vielen, vielen, vielen Jahren, bestimmt weit über 20 Jahre auch schon bemustert, Tapete Records, hat einen Sampler rausgebracht. Der heißt Angriff aufs Schlaraffenland, ein Deutsch-Punk-Mixtape. Der kam am 22.05. raus, und die wollten damit dann zeigen, dass eben ja, Punk lebt, und haben hier eine Mischung gemacht aus allen möglichen Jahrzehnten von jede Menge Interpreten zusammen. Das ganze Ding sind, glaube ich, 4 CDs, die da drin sind. Wir können also heute auch nur einen Bruchteil spielen. Der Einfachheit halber habe ich jetzt einfach mit CD 1 angefangen und spiele es euch mal vor. Ich habe es auch nur die normalen 3 Stunden, und deswegen gibt es eben nur ein Teil der ersten und vielleicht noch 2, 3 Titel von der zweiten CD. Und dann könnt ihr das anhören. Da wären zum Beispiel drauf die Radierer, Angriff aufs Schlaraffenland, also der Titeltrack dazu. Der KFC, Gefangen in der BRD, Hansa Blast, Rock'n'Roll Freitag, Brüllen, Dämmerung, Canceln, Gesang, Stehen lassen. Dann haben wir hier Paul Leis, Schaumberg und das Telefon. Dann haben wir Ecotronic, Raven gegen Deutschland. Und dann haben wir hier Carambolage, Tut doch nicht so. Das wären jetzt praktisch mal ein paar Titel. Ich werde mich zwischendrin immer mal wieder melden und werde die Titel euch ansagen und noch ein paar Informationen dazu geben. Und solange lasse ich euch einfach mal Punkrock laufen.

18 Uhr und gleich 38 Minuten. Radio Neckar Ultrarock im freien Radio für Stuttgart auf der 99.2 weltweit über freies-radio.de. Wir spielen einen Sampler, der heißt Angriff aufs Schlaraffenland. Ein Deutsch-Punk-Mixtape wurde am 22.05. veröffentlicht. Und da geht es um Punkmusik und deren Geschichte. Einfach praktisch hier, was über die Jahre rausgehen. Bands gründen sich und hören wieder auf und überhaupt. Und wie jedes gute Musiktape basiert diese Compilation auf rein musikalischem Aspekt und nimmt keine Rücksicht auf Erscheinungsjahre. Also alles bunt gemischt und gerade eben war das hier gewesen. Östra 430 mit dem Titel Zu cool. Davor gab es Corpus Christi mit Stadt der blauen Eier. Davor gab es die Aeronauten mit Freundin. Und davor, das war der letzte, wo ich glaube ich davor angesagt habe, Carambolage mit Tu doch nicht so. Weiter geht's jetzt mit Punkt, Punkt, Punkt, But Alive und Ohnmacht. Und dann haben wir hier Isolierband mit Keine Gnade. Wir haben hier Mutter, Ich weiß ja, wer du bist. Und wir haben die goldenen Zitronen mit Flimmern. Und hier auf meinem Zettel ist der letzte, wo drauf steht, Rotzkotz mit Computermensch. Jetzt müssen wir mal gucken, wie weit wir kommen. Wir haben es 21 Minuten vor 7. Ich lasse es einfach noch ein bisschen weiter laufen und ich melde mich kurz vor Ende dann wieder.

0: 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Wir haben noch knapp 4 Minuten, 4,5 Minuten und das war gerade eben Rotzkotze und der Computer. Mensch, die sich, wenn die wüssten, wie computerisiert die heutige Welt ist, man kann fast nicht mehr unter Computer leben, selbst wenn man selber keinen benutzt. Jeder hat ein Smartphone und irgendwie muss immer mit dem Computer zu tun haben. Das war dieses, davor die goldene Zitrone und Flimmern, als noch das Fernsehbild geflimmert hat. Tut es ja heute auch nicht mehr, also auch schon was Älteres, davor Mutter. Ich weiß ja, wer du bist und davor Isolierband mit Keine Gnade. Das Ganze kommt aus dem Sampler Angriff aufs Schlaraffenland, ein Deutsch-Punk-Mixtape. Das hat das Label Tapete Records rausgebracht, sind 4 CDs oder natürlich auch alles als online. Und davor habe ich jetzt vielleicht 1,5 CDs jetzt nicht ganz gespielt. Und weitere kriegen wir es nicht unter. Vielleicht kriegen wir nachher noch einen weiteren Titel unter. Und jetzt habe ich hier noch den Andi im Studio. Der wird euch jetzt hier auch noch ein bisschen was sagen.
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0: Genau, und dann haben wir auch noch ein Kurzinterview auch noch dabei. Ja, das war dann hier 3 Stunden Radio Neckar Ultra Rock hier im Freien Radio für Stuttgart. Ich bin der AFU alias Andreas Fuhrmann. Ihr findet viele Informationen über das Freie Radio auch bei uns auf der Homepage über www.freies-radio.de. Da könnt ihr auch Mitglied werden und unser Radio auch unterstützen. Und wer Sendungen machen will, kann sich auch bewerben. Schnappt euch noch mit 2 Kumpels, dass ihr mindestens zu dritt seid, und bewerbt euch mit einem Sendekonzept. Könnt ihr hier dann auch bei uns dann vielleicht eine Sendung aufmachen. Im September haben wir dann unser großes 30-Jahre-Fest. Das wird euch auch noch bekannt gegeben. Und die Redaktion Radio Neckar, die eigene Homepage radioneckar.de, da könnt ihr die ganzen Bandinterviews anhören. Weit über die 7-Tage-Mediathek hinaus könnt ihr das alles anhören. Und ansonsten eben über unsere Mediathek 7 Tage lang, 24 Stunden, könnt ihr alles anhören. Ich bin der AFU alias Andreas Fuhrmann. Ich war für die 3 Stunden Ultra Rock der Verantwortliche. Und mich gibt es, wie gesagt, dann in 4 Wochen wieder. Wünsche euch einen schönen Abend, gute Nacht und tschüss.

0: Ihr hörtet gerade John Eskreet, Klavier, Evan Parker am Tenorsaxophon und John Hibbert, Bass und Tyshawn Surrey am Schlagzeug. Das sind gerade so irgendwie meine Favoriten, was jetzt improvisierte Musik betrifft. Vor allem der Tyshawn Surrey und dieser John Hibbert. Wir sind mal wieder beim Freien Radio Orchester Stuttgart, heute zu dritt versammelt mit Tillmann an der Posaune.
1: Hallo.
0: Florian an der Geige.
2: Willkommen.
0: Und mir, Olli Biela, an der Gitarre. Wir haben uns heute überlegt, dass wir als Konzepte einfach die verschiedensten Permutationen, die es gibt, mit einer Dreier Besetzung als Besetzung eben auszuprobieren.
1: Also das klar, eine Permutation ist eine bijektive Abbildung einer Menge X auf sich selbst.
2: Ja,
1: nur für die das Wort das
2: nackt. Ja, klar, voll gut.
0: Danke. Oh, ich glaube, da hat jemand sich für auf Matheunterricht vorbereitet oder so.
1: Ja, es ist wie Kartenmischen.
2: Ja, verstehe.
1: Okay, das heißt, nee, wir fangen jetzt an.
0: Genau.
1: Als Trio, dann Duos und. Fangen wir gleichzeitig an, oder?
0: Ja, ich bin gleich soweit. Chaos.

0: Die Klebereste auf dem Handyhalter sehen aus wie ein erschrockener Wolf.
1: So. Eigentlich hätte man immer klatschen können zwischen.
2: Ja.
1: Zwischendrin. Okay, spannend.
2: Ja, war halt schon spannend. Vielleicht noch mal kurz erklären, was unser Konzept war. Für die, die erst später eingeschaltet haben.
1: Dass wir zuerst spielen alle drei zusammen.
0: Genau. Dann haben wir die Duos.
1: Dann haben wir Duos gespielt und zwar, ich hab's wieder vergessen. Wir zwei am Anfang. Geige, genau, und Posaune.
0: Geige, Posaune.
1: Und dann war.
0: Gitarre, Posaune. Geige. Gitarre.
1: Genau, und dann war Posaune alleine, ja. Gitarre alleine und Geige alleine. Ja. Jetzt müsste eigentlich noch kommen, dass wir alle nicht spielen.
0: Aber dann geht ja der Alarm los.
1: Genau, das geht technisch.
0: Das Stück können wir technisch nicht aufhören.
1: Das können wir technisch nicht aufhören heute. Nee, das wäre eigentlich auch 4:33 von John Cage. Okay, Flo, was fandest du an diesem Konzept so? Was hast du jetzt mitgenommen aus diesem?
0: Ich fand es toll. Also vor allem einfach auch zuhören, anderen zuhören, macht mir sehr viel Spaß.
1: Ja.
0: Und das hatte ich jetzt.
1: Genau, weil sonst denkt man immer so, oh, muss ich gleich spielen. Also man könnte ja auch theoretisch, in der Theorie ist das so, dass wenn man zu mehreren improvisiert, müssen ja nicht alle gleichzeitig spielen. Aber in der Praxis tun es ja dann doch immer alle. Und wenn dann mal einer pausiert, denkt er, oh, gleich muss ich. Und jetzt war es einfach klar, nee, ich höre nur zu. Das war schon auch.
0: Und ich finde es, also gerade hier, also das konnte man leider jetzt nicht sehen im Radio, aber Ollis Schüssel-Performance hat mir. Ich mochte vor allem dieses Reinwerfen von den kleinen Sachen. Was hast du denn da reingeworfen?
2: Diverse Sachen, also hier so ganz kleine Zahnzäpfchen.
0: Oh ja, die mochte ich, die waren gut.
2: Und dann solche notenschlüsselförmigen Büroklammern.
0: Und welche waren das, wo du so rein, richtig so reingeworfen, mit Kraft so reingeworfen hast?
2: Das ja,
0: die ja nicht.
2: Die nicht.
0: Die sind nicht mit Kraft reingeworfen.
2: Nee, das waren die.
1: Das hier zu Hause auch geübt und die Klänge erforscht, dass diese Büroklammern, die nicht aussieht wie Notenschlüssel, die klingen nicht so gut.
2: Das ist richtig, weil die, na sag mal so, diese haben ja quasi diese Notenschlüsselform und dann nochmal so ein extra Häkchen. Damit kann man sie prima bei den Seiten einhängen, was mit den anderen Büroklammern nicht so gut geht. Also, will sagen, damit kann man nochmal so mehr so ein flatterhafteres, klirrendes Dings, wenn man es in die Seiten einhängt.
1: Erzeugen. Und wisst ihr, dass das französische Wort für Büroklammer das gleiche ist wie für Posaune? Trombo.
2: Echt?
1: Ja, das sieht auch so aus, wenn das so vorstellt, so zung, zung, sieht ein bisschen aus wie Posaune.
2: Achso, okay.
0: Und wollten die auch Bassschlüssel produzieren und das ging nicht, weil die Punkte immer runtergefallen sind?
1: Wahrscheinlich.
2: Genau. Beziehungsweise lässt sich Bassschlüssel auch schlecht als Klemme verwenden. Ja, okay. Ich glaube, daran lag es.
0: Okay, jetzt haben wir ja noch ein Konzept und Tilman und ich werden heute überrascht vom Olli, der erzählt uns das jetzt, das wird richtig gut. Wir freuen uns.
2: Ich wollte
1: noch was sagen zu dem Konzept.
2: Oh, ja, genau.
0: Das wusste ich nicht.
1: Nee, und zwar, ich fand es interessant mal auch, weil, also ich kenne es ja, dass ich mit dir, also mit Flo, Duo spiele, das kenne ich ja eigentlich schon recht gut, die Situation. Und dass ich einfach nur mit dem Olli zu zweit so spiele, das kam noch nicht so oft so vor. Und dann, das ist dann nochmal, und die, ja, ist anders, weil bei dir, da sehe ich ja am linken Nasenflügel, was als nächstes passiert. Und das ist beim Olli noch nicht ganz so. Und ich finde, man sollte das tatsächlich, ich würde gerne mal, also das Konzept müssen wir mal einfach machen, wenn wir alle sieben Leute.
0: Ja, hört sich gut an.
1: Das wäre schon, das ist kompliziert.
0: Aber es dauert sehr lange.
1: Ja, das ist auch ein bisschen kompliziert. Man kann dann auch die Sechser-Kombination weglassen oder so.
0: Ja. Dann müssen wir ein bisschen mehr sechsmal machen, ne? Die sechsmal, ja. musst du sechsmal machen.
1: Ne, siebenmal. Das muss ja jeder einmal aussetzen, quasi. Okay. Siebenmal, dass man zu sechs ist.
0: Ja.
1: Ja.
2: So. Soll ich kurz erklären, wie das neue oder das weitere Konzept inspiriert wurde?
1: Sehr gerne.
2: Also mal wieder meinem

0: Nee, was ist eigentlich Trance nochmal? Das sollte man wissen.
1: Trance, Trance im Sinne von Trance.
0: Also
1: nicht Trans.
0: Ja, okay. Nicht durch die Sache hindurch, sondern obwohl vielleicht durch die Welten, keine Ahnung.
1: Ja, ja.
2: Das erste Wort schon Geist.
0: Ja.
1: Ja, Ghost. Trance Music. Also, es gibt da ein interessantes Einführungsvideo, wo das vorgestellt wird, wo er selber drüber redet. Und
0: das geht 2 Stunden wahrscheinlich.
1: Nee, gar nicht so lang, ich glaube nur 10 Minuten. Also, eigentlich wollte ich euch folgen, dass ihr das noch anguckt vorher, aber ihr wolltet euch ja überraschen lassen.
0: Ja, ja.
2: So war's.
1: Genau. Überraschungen sind auch gut. Also, um es kurz zu machen, wie er das sich vorstellt, Ghost Trance Music bedeutet, dass man durch einen gleichmäßigen, fast schamanistischen Viertelrhythmus, wo alle irgendwie sich erstmal darauf einlassen und aber immer interessante Voicings da entstehen lassen, diesen Viertelpuls, der so hypnotisch, tranceartig wirkt.
0: Okay.
1: Es soll jeder so ein bisschen in so ein...
0: Und das Tempo kann man variieren oder gibt es da
1: Vorschläge? Aber das wird halt erstmal festgelegt, es wird eingezählt. Also okay. Hat er dann eine konkrete Vorstellung dazu. Können wir uns ja auch selber überlegen. Jedenfalls, wenn das eine Weile läuft, kommt die zweite Phase.
0: Aber noch eine Frage zur dritten Phase. Können wir da schon Töne variieren oder bleiben wir da schon bei einem Ton?
1: Nee, die werden variiert. Das ist quasi wie ein, kann sich vorstellen wie ein...
0: Ich kann Ton C-Dur hoch und runter vierteln.
1: Ein Walking-Choral,
0: okay.
1: Sozusagen. Ja.
0: Okay.
1: Und das machen die natürlich mit einer größeren Besetzung, normalerweise so 7 Leute oder so, da 8. Oder auch, es gibt interessant eine reine Vokalgruppe, die das auch macht, auch zu 7 oder zu 8. Und jedenfalls, wenn man sich da so mal eingegruft hat oder eingetranst hat, sind Einzelne aufgefordert, sozusagen so Ausflüge aus ihrem Unterbewusstsein rauszuholen.
0: Okay.
1: Und
2: wie werden die aufgefordert?
0: Das kommt dann aus dir raus, das spricht dann aus dir.
2: Also das passiert einfach.
1: Das passiert dann einfach einerseits, aber es wird erstmal moderiert bei seinem Konzept, diesem Syntax Ghost Trance Music, in dem man auch Sachen in der Weise komponiert, die aber dann in der dritten Phase wirklich ganz frei sind. Okay? Also, das heißt, er hat also komponierte Elemente drin, die dann aber auch übergehen in so grafische Vorschläge oder grafische Notationen, die dann ganz frei interpretiert werden können. Und dann geht es darum, dass man daraus sozusagen so eine Art sich perpetuierendes Trance-Konzept entwickelt, wo immer weiterläuft.
0: Sozusagen. Okay, und das... Der Übergang von Phase 1 oder 2, der geschieht einfach oder gibt es da ein Zeichen oder gibt es da eine Zeit oder wie, wann merkt, oder wenn ich es fühle, dass ich jetzt schon genug in Trance bin, dann spiele ich Happy Birthday oder wie geht's?
1: Ja, die Frage, das ist ja das, was wir jetzt draus machen wollen. Also bei ihm ist es am Anfang, sind sozusagen die ersten 2 Phasen sind weitgehend notiert.
0: Weiß okay.
1: Ich würde aber vorschlagen, wir können ja jetzt nicht kurz mal was notieren.
0: Nee.
1: Man könnte sich höchstens überlegen, ob man irgendeine Skala oder irgendwas am Anfang mal nehmen will oder irgendwas, um einen Einstieg zu haben.
0: Eine Skala.
1: Um dann aber davon wegzugehen. Und um dann aber auch wieder vielleicht zurückzukommen.
0: Okay, so mal, also keine Ahnung, könnte man ausnahmsweise nicht A-Moll nehmen. Sondern vielleicht mal Ganztonleiter.
1: Ja, okay, einverstanden.
0: Von C aus.
1: Okay. Okay, genau.
2: Und fangen alle bei C an oder fängt alle bei C, dann E und GIS?
1: Nee, wie das fängt jetzt wieder an, wie ihr mag.
2: Mhm. Und das ist aber die zweite Phase?
0: Nee, das ist die erste.
1: Das ist die erste Phase.
0: Und die zweite Phase ist, dass man dann Ausflüge macht, auch in der Ganztonleiter oder komplett?
1: Nee, das geht dann raus.

0: aus dem, diesem Walking-Choral.
1: Okay. Mhm.
0: Und in der dritten Phase wird es dann sozusagen ganz frei. Aber im Prinzip schlägt er dann auch vor, dass das so eine Art geführte Meditation auch ist, wo man sozusagen in sein Unterbewusstsein so vordringt und dann hier mal jemanden begegnet, so irgendeinem Geist eben. Oder
1: hey, das kann, da kann man jetzt eigentlich zu Hause am Radio eigentlich auch mitmachen, das ist ja eigentlich interaktiv.
0: Ja,
1: also,
0: genau.
1: Also für dann, alle, die wissen, wie C ganz Tonleiter geht, C, D, E, FIS, GIS, B. AS oder B halt, genau. Also immer, genau, auf dem Klavier erstmal drei weiße Tasten und dann drei schwarze, bloß genau. Mit C anfängt.
2: Sollen wir dann für die dritte Phase einfach eine dieser Tonarten dann als Dur-Tonart spielen?
1: Jeder
2: eine davon halt.
1: Okay, dann haben wir Giant Steps quasi.
0: Wenn man ja. Nochmal, das habe ich nicht ganz verstanden, eine dieser...
1: Dann spielst du A-Dur und ich spiele E-Dur und du spielst D-Dur.
2: Das ist aber unausgemacht natürlich.
1: Okay. Genau.
0: Ja, das ist gut.
1: Okay, aber noch nicht gecheckt ist, die zweite Phase beginnt, das ist das same oder einfach.
0: Ja.
2: Was war die zweite Phase nochmal?
0: Dass man so irgendwie geschwurbelt und dann aber wieder
2: zurück.
0: Also sozusagen, das sind so erste Begegnungen mit dem Unterbewussten.
2: Aber in der Tonart?
0: Nee, das kann schon rausgehen.
1: Okay. Ja, okay, ich bin mal gespannt.
0: Und dann, aber man kommt wieder zurück, versteht ihr?
1: Ja, ja, ja.
0: Das sind so Ausflüge, das sind so, wie nennt man es denn?
2: Wo gibt es die Phasen an?
1: Ne, das fühlst du ja dann, oder?
0: Ja.
2: Das fühlen wir, okay.
1: Okay. Dann zählst du ein, Olli, oder?
0: Ich zähle ein.
1: Ich glaube, du bist am besten...
2: Olli braucht noch seine Gitarre.
0: Ich muss
1: aber der Olli ist, glaube ich, mit seinem Unterbewusstsein am besten connected.
0: Ich weiß, meinst du das? Achso, ich wollte noch ein Marcuse-Zitat loslassen.
1: Oh ja. Okay, ja.
0: Der hat gesagt, der Sinn der Kunst besteht darin, etwas, was vorher unbewusst war, bewusst werden zu lassen und ans Tageslicht zu holen.
1: Das geht immer
0: beim Zuhörer, wie beim Zuschauer, wie beim Ausführenden selbst. Okay?
1: Gut. Zählst du ein, Olli?
0: Ja, nochmal kurz aussteuern.
1: Wir müssen natürlich auch nachher noch ein bisschen testen in alle Tonarten, weil vielleicht vibriert mein Unterbewusstsein ja zu Double Harmonic Mix besser.
0: Ich glaube. Also wenn man das Unterbewusstsein anpirscht, das weiß ja selber, ihr selber am besten. Aber, oder auch nicht.
1: Okay.
0: Genau, das wäre es ja nicht unbewusst.
1: Ja. Okay, also doppelte, ja.
0: Oh. Vielleicht noch mal ganz kurz von der Ausstellung. Flo ein bisschen näher ans Mikro, du ein bisschen weiter weg, weil du so
1: alles klar.
0: Die Posaune so laut ist.
1: Gut.
0: Ja, gut. So, super.
1: Du zählst ein, oder?
0: Ja.
1: Auf vier, oder?
0: Ja. One, two, three, four.

0: Und? Wo waren die Geister?
1: Naja, mir hat sich jetzt keiner so direkt gezeigt und das Unterbewusstsein war so auch noch nicht richtig angepirscht.
0: Also ich fand, dass die dritte Phase war für mich ein bisschen blöd.
1: Was war blöd?
0: Ja, da habe ich auf einmal so gedacht, ich müsste jetzt eine Tonart spielen, da ich die eine Tonart gespielt und ich dachte, nee, das ist fast gar mit meinem Unterbewusstsein. Da ich die andere Tonart gespielt, zwar ein bisschen besser, aber irgendwie war das, hat mich so ein bisschen aus der Trance raus, weil ich ja quasi eigentlich weniger Freiheit hatte.
1: Ja.
0: In der zweiten Phase hatte ich eigentlich mehr Freiheit, da muss ich so wieder zu dem Trance-Zustand zurück, zu dem Puls. Aber dazwischen konnte ich ja alles machen und am Schluss dachte ich so, boah, ich muss jetzt D-Dur spielen oder sowas. Mhm. Und das war für mich so von, ich hatte bei so Übergang Phase 1 zu 2 hatte ich schon den Eindruck, es könnte jetzt das Unterbewusstsein da aktiviert werden und ich fand auch die Gänsetonleiter eigentlich gar nicht so schlecht für dieses Unterbewusstsein. Ja. Oder was meint ihr? Du warst ab Ton 1 im Unterbewusstsein, Flo, oder?
2: Ach so, nee, überhaupt nicht. Ich fand die Gänsetonleiter schwierig.
0: Ah, okay. Ich habe halt mehr Gänsetonleiter geübt als D-Dur, deswegen.
2: Ich habe D-Dur gespielt.
0: Du könntest einfach mal mit anderen Tonleitern noch machen.
1: Ja.
0: Der ja. Chromatischen Tonleiter.
2: Mega Idee.
0: Wir sollen es einfach nochmal machen mit.
1: Ja.
2: Oder sollen wir einfach mit einem Dreiklang anfangen? D-Dur-Dreiklang.
0: Und dann?
2: Und dann einfach Rücken.
0: Alles in D-Dur brückend.
2: Nö. Einfach Rücken. Also wir spielen Constant einfach so ein bisschen. Structure. Bis es so ein bisschen. Bis wir uns eingetrost haben. Und dann kann jemand, wenn er das Bedürfnis hat, dann rücken.
0: Und am Anfang spielen wir auch einfach nur da, bam, ja. Bam, das Gleiche. Mhm.
1: Also, dass das Hypnotische so ein bisschen, jetzt mal, hypnotischer wird oder halt.
0: Aber mit Rücken manchmal auch einen Halbton hoch, einen Halbton runter und die andere Zeit bleibt dann vielleicht gleich. Es ist nicht so, dass wir dann alle irgendwie...
2: Ja.
0: Okay. Ich spiele ein A.
2: Gut, dann spiele ich ein Fis.
0: 5 Stunden D spielen, Holly.
1: Schaffe ich noch.
0: Geht.
2: Ja. Sehr gut. Und was ist denn die zweite Phase? Wieder die gleiche.
0: Ja, dass man, genau. Und die dritte Phase, da machen wir halt vielleicht mit weniger zurückkommen. Sondern einfach sich versuchen, komplett zu lösen. Ja. Also, man kann zurückkommen, aber einfach gar keine Regeln.
2: Okay.
0: Weil es natürlich nicht geht, weil gar keine. Wenn die Regel ist, dass es keine Regel gibt, dann.
1: Ja.
0: Anything goes.
1: Okay.
0: Was ist, willst du das Tempo einstellen?
2: Ja, gerne.
1: Genau.
2: Eins, zwei, drei, vier.

0: Ja, das Problem ist natürlich, dass ich nicht unendlich gut Posaune spiele. Und auf dem, das Instrument schränkt einen, finde ich, schon ein. Also zum Beispiel ist so für mich Töne, die ich auf dem sechsten Position spielen muss, die strengen mich halt an, weil ich dann meinen Arm rausstrecken muss. Also ich will nicht die ganze Zeit in einer H spielen. Und das wirkt mir so ein bisschen anders. Aber was ich noch spannend finde, ich hatte gerade noch eine Idee von Konzept, was man in dem einbauen könnte. Und zwar, ich habe am Ende habe ich dann versucht, mich vor jedem Ton habe ich mir quasi so ein bisschen die Frage gestellt, ob ich den jetzt wirklich spielen will. Also dass ich so immer kontrolliert habe, dass ich den Ton erst dann spiele, wenn ich ihn so richtig fühle. Und nicht so, und dass ich auch nicht denke, ich reagiere jetzt auf irgendwas, was ihr macht, sondern nein, ich spüre es nur nicht. Nee, jetzt ein S. Ah, und jetzt H. Und so. Und das wäre eigentlich ganz gut, um so in Trance versuchen zu kommen, weil ich dann auch keine so Zwänge habe, so mich zu lösen. Ich muss jetzt nicht einen Ton spielen, der zu einem von euch passt, sondern ist, vielleicht passt er dann ja sogar unterbewusst, aber soll ich so richtig so in mich reinhorchen und jetzt F.
1: Ja, okay, das finde ich auch gut. Also das wäre das, was man Audiating nennt.
0: Okay.
1: In der Musikpädagogik. Amerikanischer.
0: Ja. Griff. Und was habt ihr vor? Meint, das war doch jetzt schon und jetzt besser funktioniert vielleicht, oder?
1: Mhm. Ja, fand ich jetzt auch.
0: Ich finde einfach so diese Erfahrung selber dabei so interessant, ob man dann also wirklich so runterkommt und in Trance und.
2: Ich finde wirklich auch wirklich interessant, weil gerade das, was du jetzt ja gerade auch angesprochen hast, ist dieses quasi diesen Rückgang, dass man quasi was macht, was ja Zufall ist theoretisch, weil man weiß ja nicht, was die anderen machen. Aber wenn dann so Sachen entstehen, ich finde es immer einen tollen Moment, wenn dann quasi was entsteht, was so klingt, als wäre es gewollt.
0: Ja.
2: Ja, ich finde sowas hat schon auch sowas Meditatives, wenn quasi so Sachen passieren aus dem.
0: Na, aber wenn man sich, kommt, aber wenn man sich nicht überlegt, dazu könnte ich doch jetzt das und das machen. So.
2: Ja, genau, sondern einfach nur, es passiert einfach, ja.
0: Ja, genau.
2: Wenn halt, oder auch wenn gerade zufällig zwei gleichzeitig wechseln, ich finde es auch immer, das fühlt sich auch noch einen guten Moment an, wenn zwei wechseln, ohne das abgesprochen
0: zu haben,
2: dann mal so zusammenkommt. Ich finde es immer gut.
0: Hat irgendwie was. Es war witzig, ich hatte manchmal auch die gleichen Töne wie der Olli. Manchmal dachte ich so, jetzt spielt er auch. Da haben wir genau den gleichen gespielt. So. Und einmal am Anfang gab es einmal so die mega schöne Harmonie auf einmal, wo der Olli dann irgendwie einen Halbton runtergegangen ist. Ich glaube, das war B-Moll oder sowas. Ja. Das ist eigentlich ganz cool.
2: Also dann probieren wir das auch jetzt mal.
1: Ja. Wie heißt das? Das Konzept?
0: Ja.
1: Das wäre jetzt quasi Ghost Trance.
2: Nein, das war es.
0: Odiating.
1: Oh. Odiating.
2: Was da?
0: Und wie machen wir das einfach jetzt einfach ohne Rhythmus oder so, ohne Geister, ohne Trance? Doch, es wird ein Trance, es ist dann Odiating Trance Music.
1: Genau.
2: Ghost.
0: Und Post. Oh, ja. Ist Post noch davor?
2: Post.
0: Post
2: Odiating Trance Music Ghost.
1: Nee.
0: Genau.
1: Okay. Okay. Post Ghost.
0: Zählt die jemand dann auch ein oder machen wir es bei Post nicht mehr?
2: Ich glaube nicht, ne?
0: Ich glaube auch, bei Post zählt man nicht mehr ein.
2: Okay.

0: Also, ich nick viel im Radio.
1: Viel Daumen hoch zeigt nach. Ja. Und Flo, du musst nicht in die Kamera schauen, gell? Das weißt du.
0: Echt nicht? Das verbraucht quasi 90% meiner Konzentration.
1: Ja, was meint ihr?
2: Also mir ist dieses sogenannte Audiating nicht so leicht gefallen, wie es vielleicht...
1: Ja, du bist Gitarrist.
2: Genau, dann nicht.
1: Du willst ja immer 8 Töne hintereinander spielen.
0: Das hört sich irgendwie falsch an.
1: Okay, nee, also echt, okay. Aber an was liegt's?
2: Sag's mal, ich übe das ja normalerweise schon irgendwie. Und das ist mir gerade hier im Rad schwer gefallen, aber weil ich auch irgendwie euch gehört habe und dann irgendwie versucht habe, mich dazu zu verhalten, was aber nicht so leicht ist.
1: Ich habe ja noch gedacht, währenddessen, man könnte noch als Konzept auch sowas machen, dass man auch so Reihe umspielt und einer spielt irgendwie so eine kleine Melodie, bleibt dann auf dem Ton liegen, ne? Und der Nächste fängt dann an, was zu spielen, erst wenn er so richtig weiß fühlt. Und dann hört dann der auf und dann so im Kreis rum zum Beispiel.
2: Ja. Sollen wir das noch kurz machen?
0: 5 Minuten.
2: Ja, das machen wir doch.
0: Ich fange an.
1: Okay, und dann... Achso, wir müssen sie eigentlich auch mal wechseln, aber wir können... Wenn wir es immer die gleiche Richtung machen, oder machen wir überhaupt aus? Also wer uns erst was fühlt, spielt. Okay, machen wir so, wer das erstes fühlt, spielt es. Fühlt, fang an.

So, vielen Dank fürs Zuhören. Vielen Dank fürs Mitmachen. Florian, vielen Dank fürs Mitmachen. Tillmann, Posaune, Florian, Geige. Ihr hörtet das Freie Radioorchester in der 10. Session oder so. Wenn man das Live-Konzert mitzählt, wäre es die 11., glaube ich. Heute hatten wir ein paar neue Konzepte ausprobiert. Zuletzt sozusagen diverse Variationen vom Ghost Trance, der Ghost Trance Musik von Anthony Braxton. Und nun gut, davor diese verschiedenen Permutationen einer Dreierbesetzung. Verantwortlich für die Sendung Oliver Biela und viel Spaß noch beim Hören vom Endlosband kommt jetzt, genau.

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der Cosmic Argon Kanister Transglobal Radio Express heute mit der Ausgabe 757 am Sonntag, den 7.06.2026 von 22 bis 23 Uhr im Freien Radio für Stuttgart.

Miles Davis mit Splash, aufgenommen am 25.11.1968 in der Besetzung Miles Davis, Herbie Hancock, Chick Corea, Joe Zawinul, Wayne Shorter, Dave Holland und Tony Williams. Das Jahr 1968 ist sowas wie der Beginn seiner sogenannten elektrischen Phase, die von circa 1968 bis circa 1976 ging. Und um diesen Zeitraum soll es in der heutigen Sendung von The Cosmic Organ Canister Transglobal Radio Express gehen. A Tribute to Miles Davis. Miles Davis wäre ja vor kurzem 100 Jahre alt geworden. Und darum liegt nun gleich das zweite Miles Davis Stück auf aus der EP Get Up With It. Hören wir, aufgenommen am 7.10.1974, das Stück Maisha.

Der Cosmic Orgon Kanister Transglobal Radio Express, heute mit Ausgabe 757 am Sonntag, den 7.6.2026, wie immer von 22 bis 23 Uhr im freien Radio für Stuttgart. Heute mit der Tribute to Miles Davis. Miles Davis wäre ja am 26.05.2026 100 Jahre alt geworden. Die Sendung widmet sich ausschließlich seiner sogenannten elektrischen Phase von 1968 bis 1976. Die ging ja los mit Miles in the Sky und Phil de Kilimanjaro 1968 über Bitches Brew on the Corner etc. Und wir hören nun gleich das nächste Stück, nicht das neueste, nämlich Lonely Fire aus der LP Big Fun, die irgendwann mal posthum erschienen ist, später, aber Aufnahmen beinhaltet von 1969. Lonely Fire wurde aufgenommen am 28.11.1969 und zwar in der Besetzung Miles Davis, Dave Holland Bass, Benny Maupin, Bassklarinette, Saxophon, Chick Corea,

Der Cosmegorgon-Kanister Transglobal Radio Express im freien Radio für Stuttgart. Heute mit der Ausgabe 757 am 7.6.2026 mit A Tribute to Miles Davis zu seinem 100. Geburtstag. Elektronische Phase oder auch Fusion-Phase genannt von 68 bis ca. 1976. Wir hatten zuletzt gehört Lonely Fire aus der EP Big Fun, aufgenommen am 28.11.1969. Wie geht's weiter bei der Cosmic Orgon Kanister Transglobal Radio Express im freien Radio für Stuttgart? Nächstes Wochenende gibt es zwei Sendungen. Am Samstag, den 13.06. von 18 bis 19 Uhr gibt es die Ausgabe 758 und heute in einer Woche, Sonntag, 14.06.2026 gibt es die Ausgabe 759, wie immer von 22 bis 23 Uhr. Was zeichnet diese Fusion-Phase von Miles Davis aus? Er hat damals verschiedenste Einflüsse aus Rock, Soul, Funk, Pop, auch östliche und fernöstliche Klänge mit eingewoben, hat sich dadurch hochinteressante Musiker in die Studios eingeladen, die so vor sich hin gejammt haben, hat das Ganze mitgeschnitten und es wurde dann später zusammengeschnitten und overgedubbt und so weiter und die eigentlichen klassischen Songstrukturen, die es ja auch im modalen Jazz gab, wurden komplett aufgebrochen. Wir hören nun noch ein Stück aus den Bitches Brew Sessions. Das war ein Outtake damals, das es nicht auf die reguläre Platte geschafft hat. Und zwar The Little Blue Frog im Mastermix.

0: Miles Davis hatten wir gerade gehört, The Little Blue Frog Master Version, ein Outtake aus den Bitches Brew Sessions von 1969. Playlists gibt's auf cosmicorgonkanister.org. Das ist, glaube ich, die kürzeste Playlist aller Zeiten heute zu dieser Sendung. Eine Vorschau gibt's auf freies-radio.de und in der dortigen Mediathek kann jede Sendung, so auch diese Sendung, für 7 Tage lang nachgehört werden.
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